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0: 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Jeden zweiten Montag um die Mittagszeit auf Radio B138 im Raum Kirchdorf und alle 14 Tage neu überall, wo es Podcasts gibt. Grüß euch, Andi Hollinger spricht. Schön, dass ihr wieder mit dabei seid. Wenn wir irgendwas übers Gseis, über irgendwas übers Enstal reden oder so wie heute, wenn wir über den neuen Öffi-Tourenführer der Steiermark uns unterhalten. Es gibt ein neues Buch für alle, die mit den öffentlichen Verkehrsmitteln unterwegs sein wollen. Bei mir zu Gast im Studio ist Anna Siebenbrunner. Sie ist Autorin und Mitglied von der Klimaschutz-NGO Protect Our Winters und Veronika Schöll vom Verein Berg. Umgekehrt, vom Verein Bahn zum Berg. Grüß euch.
1: Hallo.
2: Grüß euch.
0: Anna, ich fange mit dir an. Ein neues Buch. Es gibt irgendwie immer neue Bücher. Warum braucht die Welt dieses Öffi-Touren-Steiermark-Buch?
1: Ja, unser Ziel mit dem Buch ist eigentlich aufzuzeigen, was alles möglich ist an Öffi-Bergsport in der Steiermark. Und warum wir uns letztendlich für das Medium Buch entschieden haben, war eigentlich, dass wir uns gedacht haben, man kommt mit diesem altbewährten Buch vielleicht an Gesellschaftsschichten

0: Kunden heran, die vielleicht noch nicht so ganz online affin sind. Und so ist es eben dieses Öffi-Tourenführerbuch geworden.
1: Lassen Sie Leute gern inspirieren oder können die Leute keinen Vorplan lesen mehr? Oder braucht es einfach ein bisschen so einen Gedankenanstoß? Weil ich sage jetzt einmal, jeder kann das immer machen. Setz dich in den Zug, setz dich in den Autobus, fahr irgendwo hin und geh Bergtour und sei glücklich.
0: Ja, genau. Also meine Erfahrung ist, wenn man beim Wandern zum Beispiel Leute trifft und sagt, ja, man ist mit dem Zug angereist, dann schauen die Leute dann mal wie ein Autobus, in dem Fall sehr treffend, und sagen dann, na, mir wäre das ja viel zu kompliziert und da brauche ich ja 10-mal so lang. Und unser Ansatz ist eben aufzuzeigen, welche Touren gut mit Öffis möglich sind und gleichzeitig den Leuten die ganze Planungsarbeit abzunehmen, die zusätzlich noch auf einen zukommt, wenn man jetzt mit Öffis anreist, weil dann kommt zur normalen Tourenplanung ja auch noch die Planung der An- und Abreise. Und im Buch bieten wir das quasi als Service an, also das ist schon alles erledigt, der Fahrplan ist auf die Tour abgestimmt und man braucht sich eigentlich darüber keine Sorgen machen, wie man hin und wieder zurückkommt.
1: Und es werden nicht alle Bergtouren gleich gut gehen, also es wird wahrscheinlich auch was geben, was echt hatschert, botschert mit öffentlichen Verkehrsmitteln erreichbar ist?
0: Ja, natürlich ist es so, dass man nicht immer direkt von der Bushaltestelle oder vom Bahnhof wegwandern kann, aber selbst wenn man mal einen Kilometer noch zu Fuß gehen muss bis zum eigentlichen Start der Wanderung, ich würde sagen, wenn man sowieso wandern geht, sollte man das auch noch schaffen. Und der große Vorteil ist ja, dass es sehr viele Touren gibt, die gut möglich sind. Und wir wollen da ein bisschen auch gegen das österreichische Jammern ankämpfen. Es ist nicht immer alles schlecht, man kann auch mal mit dem zufrieden sein, was schon gut geht, würde ich sagen.
1: Gegen das Jammern ankämpfen ist ein super Stichwort. Also euer Buch richtet sich gegen den Soga. Ich habe es ja eh gewusst, dass man mit den öffentlichen Verkehrsmitteln da nicht hinkommt.
0: Ja, es ist bei vielen leider noch immer sehr verankert, dass die Tour mit der Fahrt mit dem Auto startet. Also quasi Bergsport ist Motorsport in dem Sinn. Und das zeigt sich auch immer wieder in Gesprächen. Also ich habe zum Beispiel mal eine zweitägige Überschreitung gemacht und dann am Montag nach dem Wochenende im Büro davon erzählt. Und das Erste, was mich mein Arbeitskollege gefragt hat, war, und wo habt ihr das Auto stehen lassen? Also das ist einfach nach wie vor sehr tief verankert. Und auch dagegen kämpfen wir unter anderem mit diesem Buch an.
1: Ja, man, es ist ja ein unglaublicher Gewinn an Freiheit, wenn ich mir eben nicht kümmern muss, ob ich das Parkticket für 2 oder 3 Tage im Vorhinein bezahlt habe oder ob ich dort stehen darf oder ob ich am Wochenende ja dort schon sein darf, aber unter der Woche dann nicht. Und was man da alles bedenken muss und welche Freiheiten man hat, wenn man eben keinen Fahrbahnuntersatz selber mitgebracht hat.
0: Ja, absolut. Und vor allem, wenn man Überschreitungen macht und dann später nach der Tour irgendwie wieder schauen müsst, wie man jetzt zum Auto zurückkommt, gerade bei mehrtägigen Überschreitungen, da kommt dieser Vorteil halt einfach noch mehr zum Tragen und das wollen wir auch in dem Buch betonen, deswegen sind auch vorwiegend Überschreitungen drin, weil dadurch der Öffi-Vorteil einfach noch besser rauskommt. 1, 2, 3, 4.

0: Ihr hört es im Nationalpark Radio, den Nationalpark Gesäuse Podcast heute mit dem Thema Öffi-Touren Steiermark, das neue Buch. Anna, du hast da mitgeschrieben, Anna Siebenbrunner. Magst du uns die Eckdaten ein bisschen umreißen?
1: Ja, im Buch findet man 75 Touren in der ganzen Steiermark. Also man kann sagen, wirklich vom Gletscher bis zum Klappotetz. Und wir haben uns bemüht, dass wirklich für alle, was dabei ist, also Touren in allen Schwierigkeitsgraden, von hochalpinen Touren im Dachsteingebiet bis hin zu einfachen Spaziergängen um Seen herum oder in den Weinbergen. Also wir sind zuversichtlich, dass sich da jeder was findet. Und natürlich alles öffentlich durchführbar.
0: Und es hat so 160, 170 Seiten, so um den Dreh, ist im Kompass Verlag erschienen. Und ich glaube, der Preis ist deutlich unter 1 Million Euro, also im leistbaren Bereich, oder?
1: Ja, das war uns auch ganz wichtig, dass der Preis so angesetzt wird, dass das Buch für die breite Masse erschwinglich ist. Für die beiden beteiligten Vereine ist das ein Projekt, wo es nicht um Gewinn geht, also für uns ist das ein Nullsummenspiel und uns war es eben wichtig, dass alle Leute, die sich dafür interessieren, das auch locker kaufen können.
0: Wie habt ihr dann diese Touren ausgewählt? Du hast gesagt, die ganze Steiermark wolltet ihr abdecken, aber man kennt sie ja nicht überall ganz gut aus.
1: Ja, genau, und vor allem kann man auch nicht in einem Sommer die ganze Steiermark bewandern. So viel Zeit haben wir alle miteinander leider nicht. Wir sind im Buchteam 6 Leute, die sich da intensiv damit beschäftigen und haben aber zusätzlich noch eine Vielzahl an TourenreporterInnen, auf die wir zurückgreifen können und die sich zum Glück auch in die entlegensten Regionen mal schicken lassen.
0: Und dein persönlicher Lieblingstour?
1: Ja, dadurch, dass ich Wurzeln im Gesäuse habe, ist das natürlich immer sehr schön dort. Gehe ich gern wandern und besonders traumhaft ist immer, finde ich, der Blick vom Buchsteinhaus rüber Richtung Gseis Nordwende.
0: Und da gibt es auch eine Tour
1: zu. Ja, genau. Also wir haben den Buchstein als Tour drinnen und auch im Gesäuse noch viele weitere Touren. Zum Beispiel auf die Planspitze oder auch die Heindl-K-Runde. Also für alle Schwierigkeitsgrade was dabei.
0: Ja, da muss man jetzt schon sagen, das Gseis hat ja dieses Privileg als einziger Nationalpark in Österreich und wahrscheinlich weit um, dass eine Eisenbahnlinie, die wirklich täglich befahren wird, mitten durch den Nationalpark durchgeht. Mit dem Erzzug haben wir da ganz schön zu tun und die Erhaltung der Strecken ist natürlich auch aufwendig, aber wenn es um Besucherinnen und Besucher geht, ist das natürlich ein ganz seltenes Privileg. Das ist irgendwie auch diese Überleitung Bahn zum Berg. Veronika, du bist von diesem Verein, Fahrpläne ändern sich ständig. Wie war die Idee, sowas in ein Buch zu gießen? Eigentlich geht das ja nicht.
2: Ja, das war ja eigentlich die Grundidee, dass wir ein Buch machen wollen, das man nicht nach jedem Fahrplanwechsel eigentlich nicht mehr verwenden kann. Das bedeutet, dass es eigentlich ein Buch gibt und eine Verbindung zum Bahn zum Berg Tourenportal, wo alle diese Touren, die im Buch drinnen sind, in Langform drinnen stehen. Und das gelingt uns mit einem QR-Code, der bei jeder Tour eingedruckt ist. Und jeder, der Smartphone bedienen kann, der kann den Code einfach scannen. Und der kommt dann auf die Bahn zum Bergseite zu der jeweiligen Tour. Und dort hat er dann die lange Beschreibung der Tour, schöne Fotos, den Track zum Runterladen. Und das Wichtigste, es ist dort der Fahrplan hinterlegt. Und du kannst den dort von deiner Wohnadresse direkt berechnen lassen. Also das ist ganz individuell. Und es ist auch so, dass du ganz sicher sein kannst, dass du auch wieder heimkommst. Weil es ist ja oft so, wenn du auf anderen Tourenportalen schaust, dann steht dann, es ist mit Öffis erreichbar, aber du weißt nicht, ob du am Abend nach der Tour noch einen Zug nach Hause hast zum Beispiel.
0: Und euer Routenportal Bahn zum Berg kann das?
2: Genau, um das geht's. Wir wollen die Tour darstellen von der Heimadresse zum Bahnhof, zum Tourstart, die Tour, Tourende und wieder in der Heimfahrt, also die Heimfahrt bis zu dir nach raus. Also so ist das gedacht.
0: Das heißt, der Verein Bahn zum Berg ist ein Sammelsurium an Nerds und Programmierern?
2: Nein. Natürlich gibt es ein Technikteam bei uns. Der technische Aufwand ist natürlich schon groß. Schon alleine die Datenbank, die da dahinter liegt, ist groß. Und die muss betreut werden. Und das müssen halt dann die richtigen Daten aus dieser Bank herausgehoben werden und dargestellt werden. Aber der Verein selber besteht natürlich aus vielen anderen Leuten auch. Also nicht nur aus Daten und IT-Nerds. Aber natürlich ist das von Anfang an ein großer Teil der Arbeit gewesen.
0: Aber ich glaube, man wird nicht reich werden mit so einer Datenbankprogrammierung. Das heißt, da ist schon sehr viel persönliche Freude und auch Ehrenamt und kostenlose Dienstleistung vor eurem Verein dabei, oder?
2: Ja, natürlich. Also wir arbeiten alle ehrenamtlich. Wir bekommen allerdings immer wieder, und dafür sind wir sehr dankbar, vom Bundesministerium für Klimaschutz eine Förderung, die uns das ermöglicht, dass wir diese technischen Lösungen anbieten können. Weil, wie ihr alle wisst, ist Programmierung ist das Teuerste an diesen Dingen.
0: Mhm. Und für mich als Anwender, ich nehme euch ein Buch und ich sehe euch diese Strecke, die ich da gehen möchte, und scanne diesen QR-Code ganz normal und ich komme wirklich zu einer Maske, wo ich meinen Start praktisch, also wo ich daheim bin, eintrage und dieses und jenes Datum, und es zeigt mir einfach den Fahrplan an, wie ich dorthin komme.
2: Genau, und es zeigt dir keinen Fahrplan an, wenn es keine es zeigt dir die Tour nicht an, wenn zum Beispiel bei einer Saisonverbindung, wenn du jetzt schaust und die Saisonverbindung beginnt erst im Juni, dann siehst du es nicht.
0: Unglaubliches Bürgerservice.
2: Ja. Nein, aber du siehst auf dem Bahn zum Bergportal nicht nur den Fahrplan, sondern die ganze Tour. Im Buch gibt es einen kurzen Text, der dich einmal darauf vorbereiten soll, worum es in dieser Tour geht. Das Tourenprofil, ein Foto und eben diesen QR-Code.

0: Ihr hört es, Nationalpark Radio, den Nationalpark Gesäuse Podcast. Heute mit dem Thema des neuen Buches Öffi-Touren Steiermark. Wir haben schon über diesen Verein Bahn zum Berg geredet. Veronika, was macht jetzt dieser Verein genau oder was von bis, was macht Bahn zum Berg? Ich glaube im Internet AT, oder?
1: Ja. Gibt es auch mit DE, aber AT ist die Hauptseite. Ja, wir haben uns auf die Fahnen geschrieben, wir haben uns die Förderung der öffentlichen Anreise zu Outdoor-Aktivitäten auf die Fahnen geschrieben. Und wir versuchen das mit allen möglichen Mitteln, die uns möglich sind. Die Online-Lösung habe ich schon vorher erzählt, Tourenbeiträge mit Fahrplänen zu verbinden. Es gibt noch eine zweite Online-Geschichte, und zwar gibt es eine Öffi-Touren-Suchmaschine, die heißt Zugl. Das ist ein Mischwort aus Google und Zug. Die findet im Internet veröffentlichte Bergtouren und untersucht die, ob die öffentlich erreichbar sind. Und wenn, dann stellt sie es im Suchergebnis dar und gibt auch unseren Fahrplan dazu. Also das ermöglicht dann noch viel mehr als das Tourenportal Bahn zum Berg. Wir sind aber auch online tätig, das heißt, wir machen gemeinsame Wanderungen, heuer auch mit einem Schwerpunkt Steiermark, auch für das Buch. Und wir machen Events, die sich mit diesem Thema beschäftigen, Themenabende zum Beispiel. Wir laden uns immer wieder Leute ein, die über das Thema reden. Also wir versuchen, möglichst breit aufgestellt zu sein und dieses Thema möglichst breit publik zu machen. Hey Leute, es geht mit Öffis.
0: Die Anna hat zuerst was gesagt, was wir, glaube ich, noch ein bisschen vertiefen müssen, diese Tourenreporterinnen. Wie geht das? Schreibt wer für euch?
1: Ja, das sind unsere ehrenamtlichen Mitarbeiterinnen, die gerne über ihre Touren berichten und die sich wahnsinnig freuen, wenn die auf unserem Tourenportal veröffentlicht werden. Das ist unser Goldschatz, ohne die gibt es Bahn zum Berg nicht und ohne die gibt es auch das Buchprojekt wahrscheinlich nicht, weil die ständig produzieren, die sind immer unterwegs und freuen sich, wenn sie eine neue Tour veröffentlichen können. Es gibt Leute, die es gerne für sich selber machen, es gibt Leute, die sich wahnsinnig freuen, wenn es andere nachgehen, und wir freuen uns wahnsinnig, wenn neue Tourenreporterinnen dazukommen.
0: Wer oder wie kann man bei euch mitmachen?
1: Man kann uns einfach ein E-Mail schicken, man kann uns über die Social-Media-Kanäle benachrichtigen, man kann uns anrufen. Alle Kanäle sind offen.
0: Also es darf auch jeder mitmachen, der ja gerne möchte.
1: Ja, die einzige Voraussetzung als Tourenreporter mitzumachen bedeutet, dass diese Tour wirklich an einer Haltestelle beginnen und enden muss.
0: Okay, also die beste Tour ohne öffentliche Anbindung ist in dem Fall natürlich nichts wert.
1: Richtig.
0: Wie finanziert ihr euch? Also ich habe schon gehört, es ist sehr, sehr viel Ehrenamt, sehr, sehr viel Begeisterung dabei, aber letztendlich ein bisschen Kosten werden ja trotzdem entstehen.
1: Natürlich. Ja, also wir haben auch Mitglieder, das heißt, man kann bei uns Mitglied werden und unterstützt damit mit diesem Mitgliedsbeitrag unsere Arbeit. Das ist genauso wie bei Protect Our Winters, wie bei der Anna. Und wir bekommen natürlich Förderungen. Wir bemühen uns sehr darum, gefördert zu werden. Es ist nicht immer so, aber doch hilft uns sehr, sehr gut.
0: Wer sind eure Mitglieder, die Tourenreporter und die Tourenreporterinnen und alle, die im Verein mittun, sind das eher junge Leute, so aus der Klimakrise-Bubble, sind das ältere Leute, die einfach Zeit haben in der Pension, oder ist das quer durch?
1: Das ist quer durch. Also ich kann mich erinnern, als der Simon Widi, der auch bei uns im Team, im Buchteam drinnen ist, sich bei mir beworben hat, sozusagen als Tourenreporter, war er 17. Also es ist quer durch alle Altersschichten, man kann das gar nicht. Ich glaube, es ist die Leidenschaft für die Öffis und fürs Zeit in der Natur verbringen, die uns alle eint.
0: Siehst du da einen Trend, weil du sagst, bei jungen Leuten, ist das Auto nach wie vor so ein Statussymbol oder gibt es da doch einen Gegentrend?
1: Also ich glaube, das ist vielleicht, ich komme aus Wien, ja, und Und es ist vielleicht da auch so, wenn du gute öffentliche Verkehrsmittel vor der Tür hast, bist du nicht von einem Auto abhängig. Und das merkst in Wien schon stark, dass die jungen Leute, also ich glaube 40-50% der jungen Leute haben keinen Führerschein und haben auch kein Auto mehr. Also da gibt es schon einen starken Trend und die wollen auch raus. Die haben die Natur auch für sich entdeckt, seit Corona sehr stark sogar. Also wenn du im Wiener Umland, in den Wiener Alpen unterwegs bist, wahnsinnig viele junge Leute, alle mit Öffis.
0: In der Stadt ist halt ein Auto auch sehr, sehr lästig. Du musst dich immer darum kümmern, wo kann es stehen. Was kostet es dann, wenn es da steht oder wird es kaputt in der Zwischenzeit? Also ich glaube, vielleicht ist dieser Auto-Hype einfach auch ein Phänomen am Land, weil man es halt da einfach mehr braucht.
1: Das kann ich bestätigen, ja. Ich meine, man kann jemanden, der keine Öffis vor der Tür hat, nicht sagen, fahr mit Öffis in die Berge. Das funktioniert nicht.

0: Herzes Nationalpark Radio, den Nationalpark Gesäuse Podcast. Heute mit Anna Siebenbrunner und Veronika Schöll vom Verein Bahn zum Berg. Und die Anna ist eine der Autorinnen vom Buch Öffitouren Steiermark. Anna, Leute werden sicher oft sagen mit den Öffis, das ist mir alles zu unsicher. Züge fahren vielleicht nicht pünktlich. Ich kann mich nicht verlassen, dass das alles funktioniert. Was sagst du solchen Leuten?
1: Ja, ich kenne die Argumente natürlich auch gut und ich muss sagen, ich bin selber wirklich viel mit Öffis unterwegs, sowohl beruflich als auch privat natürlich. Und die österreichischen Öffis sind vergleichsweise wirklich sehr pünktlich. Also man schaue nach Deutschland, da schaut es ganz anders aus. Und noch dazu kommt, wenn man in den Bergen unterwegs ist, macht man das ja tendenziell eher in seiner Freizeit und vielleicht eher am Wochenende. Und gerade da sind die Züge und Busse eigentlich noch viel pünktlicher. Und wenn man jetzt zum Beispiel in ein eher entlegenes Tal mit dem Bus reinfahrt, dann wartet der Bus meistens auch auf diesen Anschlusszug und umgekehrt. Also das funktioniert wirklich gut. Ich habe da selten schlechte Erfahrungen gemacht. Und man gewöhnt sich auch dran. Also das gehört dann einfach dazu.
0: Also du darfst sagen, Mut und Vertrauen.
1: Ja, ich würde sagen, einfach mal ausprobieren, dann kommt man schnell drauf, was das für Vorteile bringt und muss nicht immer direkt auf die Nachteile schauen.
0: Ja, wenn wir aber schon bei den Vorteilen sind, was wären diese großen Vorteile?
1: Es ist zuallererst einmal viel entspannter. Man muss sich nicht auf die Straße konzentrieren, gerade in der Früh, wenn man vielleicht noch müde ist. Man kann im Zug frühstücken, man kann auch aufs Klo gehen im Zug, kann man im Auto nicht. Und wenn man als größere Gruppe unterwegs ist, kann man sich da im Zug auch gleich super unterhalten. Ich habe selbst schon erlebt, dass wir mit anderen Leuten unterwegs waren, die mit dem Auto angereist sind, wie mit dem Zug. Und wenn man dann ein zügiges Tempo geht, dann kommt man eigentlich gar nicht wirklich dazu, sich zu unterhalten, und im Zug kann man das schon machen.
0: Tourenvorbereitung, Tourennachbesprechung.
1: Genau, im Winter zum Beispiel noch einmal einen Blick in Lawinenlagebericht werfen, schauen, wie da die Situation gerade ist, oder nochmal genauer recherchieren, wo man dann runterkommt, ob es da vielleicht ein Gasthaus gibt, wo man sich reinsetzen kann, falls man es nicht so ganz gut schafft mit dem Timing, dass der Bus dann perfekt passt.
0: Und ich glaube, der größte Vorteil ist einfach, dass ich Strecken gehen kann. Ich brauche nicht mehr zum Ausgangspunkt zurück.
1: Genau, bei Überschreitungen ist das wirklich ein riesengroßer Vorteil. Man kann tagelang unterwegs sein und dann steigt man einfach wieder in irgendein anderes Tal ab und lässt sich bequem mit Bus und oder Zug zu seinem Ausgangspunkt zurückchauffieren und muss nicht irgendwie noch schauen, wie man jetzt wieder zum Auto zurückkommt.
0: Was ja oft ein Riesenthema ist, wenn man Überschreitungen geht, in einem ganz anderen Tal rüberkommt und dann riesen Umwege hätte, wenn man nur über diese Täler dann wieder zum Ausgangspunkt zurückkommt.
1: Genau, also da müsste man sich dann vielleicht am Vortag schon irgendwie ein Auto hinstellen, dass man dann keine Zeit verliert, wenn man am nächsten Tag runterkommt. Ist natürlich alles mit großem Zusatzaufwand verbunden. Daher sind da die Öffis in dem Fall wirklich die einfachere Option.
0: Euer Buch Öffitouren Steiermark ist euer insgesamt sechstes Buch aus einer Reihe. Welche Reihe? Was sind die anderen Bücher?
1: Genau, die Öffitouren-Reihe hat begonnen in Nordtirol mit einem ersten Wanderbuch. Wir haben dann im selben Jahr auch den ersten Öffi-Skitourenführer in dieser Reihe veröffentlicht, ebenfalls für Nordtirol. Das ist ein bisschen dem geschuldet, dass am Anfang sehr viele aus diesem Buch-Kernteam in Innsbruck gelebt haben. Wir haben dann expandiert, wenn man so sagen will, und haben mit Oberösterreich nachgezogen. Das hat sich ganz gut ergeben, weil das war im selben Jahr, wo es als Kammergut Kulturhauptstadt war. Letztes Jahr haben wir dann ein Buch für die Bayerischen Alpen rausgebracht und ein weiteres für Wien und Niederösterreich und heuer eben für die Steiermark.
0: Wie ist die logische Fortführung dieser Serie?
1: Ja, wir wären natürlich sehr froh, wenn wir die Buchserie noch fortsetzen könnten. Und unser Ziel ist es eigentlich schon, mal alle österreichischen Bundesländer abzudecken und dann eventuell auch den weiteren deutschsprachigen Alpenraum.
0: Also ihr denkt wirklich groß?
1: Ja, ich glaube, es braucht Leute, die groß denken in Zeiten wie diesen.

0: Anna Siebenbrunner und Veronika Schell sind heute zu Gast im Nationalpark Radio, im Nationalpark Gesäuse Podcast. Wir haben schon über das Öffi-Touren Steiermark Buch geplaudert. Das ist ja in anderer Form jetzt schon wirklich fast in ganz Österreich gibt. Anna, ihr verlegt es über den Kompass Verlag. War das einfach oder doch sehr schwierig, einen Verlag zu finden für euer Thema?
1: Ja, das war am Anfang ganz und gar nicht klar. Also wo so diese Idee entstanden ist, dieses Buch rauszubringen, haben wir auch überlegt, das vielleicht ganz in Eigenregie zu machen, sind dann aber recht schnell drauf gekommen, dass das absolut utopisch ist. Also als zwei kleine Vereine wären wir absolut nicht imstande gewesen, das mit der ganzen Vertriebslogistik und so zu managen. Und dann haben wir uns doch auf die Suche nach einem Verlag begeben. Und dadurch, dass eben, wie schon gesagt, am Anfang sehr viele von uns noch in Innsbruck gelebt haben, war Kompass natürlich naheliegend, weil die haben ja ihren Sitz in Innsbruck. Und in den Gesprächen mit Kompass hat sich gezeigt, dass die eben Interesse hätten. Und für uns war aber sehr wichtig, dass da auch unsere Werte, dass wir die nicht verkaufen sozusagen. Also uns war ganz wichtig, dass der Druck möglichst nachhaltig ist. Dieses Buch oder eigentlich alle in dieser Reihe sind in Österreich gedruckt von der Druckerei Gugler. Die erfüllen wirklich alle Nachhaltigkeits- und Qualitätsstandards. Ich habe erst letztens gehört, man könnte die Bücher theoretisch sogar essen. Und sowas war uns eben ganz wichtig, auch wie schon angesprochen, das mit dem Preis, dass das Buch für die breite Masse erschwinglich ist. Und was uns besonders freut, ist, dass diese Zusammenarbeit mit Kompass auch dazu geführt hat, dass Kompass inzwischen auch für andere Werke von ihnen, die überhaupt nichts mit uns zu tun haben, dass die auch nach diesen Qualitätsstandards drucken lassen.
0: Also eure Idee, eure Forderung ist jetzt eigentlich gelebte Praxis für einen wirklich großen Verlag.
1: Genau, also wir haben da wirklich einen Impact über unser eigenes Projekt hinaus entfalten können und das ist, glaube ich, schon sehr cool und da können wir, glaube ich, auch ein bisschen stolz drauf sein.
0: Du hast jetzt zweimal schon gesagt, diese zwei kleinen Vereine. Der eine Verein ist natürlich Bahn zum Berg, aber den zweiten Verein haben wir jetzt noch nicht sehr erwähnt.
1: Genau, das ist Protect Our Winters. Die beiden Vereine sind bei dem Projekt wirklich gleichberechtigt, kann man sagen. Das war von Anfang an ein gemeinsames Projekt und wir sind auch im Kernteam zu sechst und paritätisch besetzt, also drei von jedem Verein. Und Protect Our Winters ist eine Klimaschutz-NGO, die sich als Sprachrohr der Bergsport-Community sieht. Das heißt, Power vertritt die Anliegen aus diesem Bereich gegenüber Politik, Wirtschaft und so weiter und macht da einerseits viel Richtung Bewusstseinsbildung, andererseits aber auch viel, was nicht unbedingt im Vordergrund zu sehen ist. Das passiert eher abseits der Kameras, wenn man so will, viel im Bereich Lobbying, mit PolitikerInnen reden und schauen, dass da auf politischer Ebene, was in die richtige Richtung weitergeht.
0: Habt ihr zusätzliche Kooperationspartner oder wer macht alle noch mit bei euren Ideen?
1: Ja, Pau hat auch, genau wie Bahn zum Berg, recht viele Mitglieder, die unsere Arbeit unterstützen. Und zusätzlich gibt es auch immer wieder Kooperationen mit Firmen, sei es Skigebiete, Naturparke, querbeet eigentlich.
0: Verkehrsverbund spielt auch eine Rolle bei euch?
1: Ja, indirekt. Also die sind dann eher beim Buchprojekt dabei. Zuletzt zum Beispiel der Steirische Verkehrsverbund fürs Steiermark-Buch. Wir haben aber auch schon erfolgreich mit dem VVT in Tirol und auch dem Oberösterreichischen Verkehrsverbund zusammengearbeitet.
0: Also ihr sucht ganz gezielt diesen Schulterschluss zur Wirtschaft, zur Politik?
1: Genau, und gerade für das Buchprojekt ist es uns wichtig, da wirklich die Verkehrsverbünde dabei zu haben, weil die einfach in dem Bereich die Big Player sind und wenn man da einen guten Draht hat, dann ist das natürlich sehr hilfreich. Und natürlich ist es so, dass sich Bücher heutzutage nicht so leicht verkaufen. Das heißt, wir brauchen auch eine Basisfinanzierung, um überhaupt erst ein neues Projekt wieder starten zu können. Und auch dafür sind natürlich Kooperationen mit Verkehrsverbünden, aber auch mit Tourismusverbänden wichtig.
0: Du hast gesagt, so ein Buch verkauft sich nicht von selber. Wie verkauft sie es denn?
1: Ja, genaue Details zum Steiermark-Buch weiß ich jetzt ehrlich gesagt noch gar nicht, weil das ja erst seit Mitte April verfügbar ist. Aber prinzipiell ist es nicht so schlecht, natürlich wie fast überall im Leben mit Luft nach oben. Aber ich glaube, alleine, dass wir jetzt schon das 6. Buch in dieser Reihe rausbringen, spricht für sich.
0: Glaubst du, ist eure Zielgruppe so die Naturschutzbubble oder seid ihr ja wirklich in der breiten Masse schon angekommen? Braucht jeder Haushalt so ein Buch?
1: Ja, meine Empfehlung wäre auf jeden Fall ja. Aber natürlich ist uns bewusst, dass das eher was für eine gewisse Bubble ist, die eben schon ein starkes Bewusstsein für Klimaschutz hat. Und natürlich auch qua Bevölkerung zielen wir eher auf die größeren Städte ab, weil es von dort aus einfach leichter ist, mit Öffis wohin zu kommen und dementsprechend auch leichter ist, mit Öffis in die Berge zu kommen. Und ich glaube, das ist gewissermaßen auch dann die Bringschuld der Städter, dass die diese gute Anbindung haben, auch nutzen.

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1: Ihr hört das Nationalpark Radio, den Nationalpark Gesäuse Podcast. Mit den Öffis irgendwo aussehen in die Natur, das ist unser heutiges Thema. Wie kann man Wanderungen, Bergtouren mit öffentlichen Verkehrsmitteln verbinden? Wie kann man die Erreichbarkeit verbessern? Anna Siebenbrunner, du bist sehr jung. Kannst du als Autorin, als NGO-Mitglied davon leben?
2: Kurze Antwort, nein. Ich würde nicht mal sagen, schön wär's, weil ich auch meinen eigentlichen Job sehr gern mag. Aber es ist tatsächlich so, dass es ein gemeinnütziges Projekt ist. Liegt auch daran, dass der Preis eben recht niedrig angesetzt ist fürs Buch. Das heißt, es werden damit im Endeffekt die Kosten, die entstehen, um dieses Buch zu produzieren, gedeckt. Aber darüber hinaus fällt nichts ab.
1: Jetzt bin ich aber neugierig, wie viel kostet es jetzt?
2: 18 Euro.
1: Okay, für so ein schönes Buch. Mit QR-Codes, die immer aktuell sind. Beeindruckend, ja. Das heißt, du kannst nicht leben davon und brauchst noch einen Brotjob.
2: Genau, ich bin im Bereich Gletscherforschung tätig. Daher kommt vielleicht auch ein bisschen so das Bewusstsein für nachhaltige Mobilität und Klimaschutz.
1: Weil es mit den Gletschern sehr in eine eindeutige Richtung geht.
2: Ja, genau. Also die in Österreich sind auf jeden Fall nicht mehr zu retten. Da kann man nichts beschönigen. Aber es gibt in vielen anderen Bereichen noch genug Aspekte, wo man was beitragen kann, um gewisse Effekte des Klimawandels abzufedern oder zu verringern.
1: In der Medizin sagt man, treat first, what kills first. Also du musst dich einfach um das scheren, was jetzt am meisten brennt. Aufs Klima bezogen, sollte man uns die ganze Zeit überlegen, wie wir das Klima weniger belasten, oder sind wir da schon drüber und wir müssen uns überlegen, wie wir mit diesen großen Umbrüchen, großen Veränderungen, die wir dann praktisch ja schon akzeptieren als unabwendbar, wie wir mit denen zusammenkommen und wie wir unser Leben anpassen.
2: Ja, langfristig ist es auf jeden Fall besser, in Klimaschutz zu investieren, statt in Klimawandelanpassungsmaßnahmen. Es gibt da ein recht plakatives Beispiel, wo das ganz gut drüber kommt. Das ist das der überlaufenden Badewanne. Also wenn wir uns vorstellen, wir kommen ins Badezimmer rein und merken, ui, da hat jemand vergessen, den Wasserhahn abzudrehen und es ist auch schon am Boden, überall Wasser, die Wanne läuft über. Jetzt habe ich im Prinzip zwei Optionen. Ich kann entweder anfangen aufzuwischen, da werde ich aber nicht mehr nachkommen, weil der Wasserhahn lauft ja immer noch. Das heißt, die bessere Option wäre, den Wasserhahn abzudrehen, weil dann ist das Problem langfristig gelöst. Es kommt nichts zusätzlich mehr raus aus der Wanne und ich habe genug Zeit, das Aufwischen zu erledigen. Und das ist eben der Unterschied zwischen Klimawandelanpassung und Mitigation.
1: Also du bist auf jeden Fall der Meinung, man darf diese präventiven Maßnahmen, diese Maßnahmen, die einfach das noch Schlimmere verhindern, die darf man nicht vergessen, auch wenn es jetzt schon wirklich Anpassungsstrategien braucht.
2: Genau, und das ist ein bisschen das Problem unserer Politik, wenn man so will. Die denken halt von Wahl zu Wahl, also eher sehr kurzfristig, und vergessen dabei auf die langfristigen Effekte des Klimawandels zu schauen.
1: Hast du persönlich einen Führerschein?
2: Ja, den habe ich, aber ich muss zugeben, ich fahre sehr selten und dadurch vielleicht auch eher ungern, weil ich finde Zugfahren einfach viel entspannter. Ich nutze die Zeit, wenn ich nicht gerade mit anderen unterwegs bin, auch gern zum Arbeiten oder zum Lesen. Und ja, wenn ich mal Auto fahren will, dann ist mir eigentlich immer leid um die Zeit.
1: Aber einen Führerschein zu besitzen ist einfach große Freiheit, gleich wie wenn man sagt, ja, man benutzt ihn nicht. Man kommt ja.
2: Ja, genau. Und gerade für diverse Angebote zur Überbrückung der letzten Meile, jetzt zum Beispiel das ÖBB Rail and Drive, ist ja auch ganz praktisch, wenn man doch mal irgendwo hin will, wo kein Linienbus fährt, dann kann man sich einfach dort ein Auto ausborgen und die letzte Meile so überbrücken.
1: Bei Umweltthemen hat man sehr oft das Gefühl der Ohnmächtigkeit. Man kann selber nicht recht eigenwirksam tätig werden. Ja, was kann man als Einzelner tun für eine bessere Welt in Bezug aufs Klima?
2: Ja, kann ich gut nachvollziehen, dieses Gefühl. Ich meine, gerade in der heutigen Zeit mit so vielen Krisenherden weltweit oder auch Regionen, wo die Auswirkungen des Klimawandels schon richtig stark spürbar sind, zum Beispiel eben Extremwetterereignisse, Meeresspiegelanstieg und so weiter, da ist natürlich die leichteste Option, einfach den Kopf in den Sand zu stecken und zu hoffen, dass bei uns eh nicht so schlimm sein wird. Aber ich finde auch eben, wenn es nur ein kleiner Beitrag sein mag, wenn man mal mit den Öffis statt mit dem Auto in die Berge fährt, dann ist es trotzdem was wert und vor allem gut fürs eigene Gewissen, würde ich sagen.
1: Also was tun und auch stolz sein, Erfolge feiern, persönliche.
2: Genau, und weitererzählen.
1: Ja, freies Radio bedeutet ja werbefrei, aber man kann ja Dinge auch als Information verkaufen. Zum Beispiel gibt es im Nationalpark Gesäuse den Campingplatz Forstgarten, wo man Urlaub vom eigenen Auto machen kann. Von dort aus sind 4 Schutzhütten fußläufig erreichbar. Die Heindlkorhütten, die Hesshütten, die Enstaler Hütte und das Buchsteinhaus. Und dieser Campingplatz ist sogar mit Zug und Bus erreichbar. Also ich glaube, wenn man da Urlaub macht, dann kann man sich mit gutem Gewissen eine Flasche Wein aufmachen am Abend oder ein Glas Bier trinken, einfach um sich zu belohnen, oder?
2: Auf jeden Fall.
1: Was wäre dein oder euer Schlussappell an die Menschheit? Was können wir tun? Wo drückt der Schuh am meisten?
2: Nicht verzweifeln und positiv und mutig bleiben.
3: Dem kann ich mich nur anschließen. Ich wollte genau das Gleiche sagen. Nicht den Mut verlieren. Das ist das Wichtigste.
1: Wie geht es mit Bahn zum Berg weiter? Was sind eure nächsten Aktivitäten? Oder darf ich es verraten? Eure Tourenreporterinnen planen ja ins Gesäuse zu kommen.

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Wir sagen danke fürs Zuhören. Heute waren wir Anna Siebenbrunner, Veronika Schöll und Andi Hollinger. Pfiat euch.

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3: Hallo, da ist der Boris Bukowski. Ich danke dir, lieber Peter Pohn. Man hat selten Gelegenheit, ein bisschen über die Oberfläche hinweg zu sprechen.
4: Danke, lieber Boris. Auch ich habe unser Gespräch sehr genossen. Boris Bukowski, Austropop-Legende, Dancing Star, aber vor allem Sieger über die Krankheit Krebs. Mit 80 Jahren startet der Sänger nun wieder durch. Aktuell ist Boris auf großer Österreich-Tournee. Nächste Station, Dienstag, 21. April, in der Szene Salzburg. Weitere Termine gibt's auf Boris Homepage unter www.bukowski.at. Mein Name ist Peter Pohn. Für den Szenenwechsel im April 2026 habe ich mit dem Sänger gesprochen, der gerade die Produktion eines Live-Albums plant. Auf seinem Tourplan stehen viele Open Airs. Die sollen mitgeschnitten werden.
3: Das klingt natürlich am besten, also das eignet sich perfekt.
4: Nach der Aufnahme ist vor dem Studiomix, erklärt Boris. Es wird nachträglich am Sound gebastelt. Das bedeutet viel Arbeit, deshalb denkt Boris derzeit an keine anderen Projekte.
3: Man soll nicht zweigleisig fahren oder mehrgleisig. Das habe ich gerade unlängst gelesen in einem Buch, wenn man das macht, ist alles nur halb so gut, wie es sein könnte. Das heißt, ich konzentriere mich voll darauf und wenn ich das fertig habe, dann bin ich bereit, wieder an neue Schandtaten zu denken.
4: Zudem ist die Produktion und Veröffentlichung eines neuen Albums nach wie vor mit hohen Kosten verbunden.
3: Da gibt es ja den Musikerwitz. Der eine Musiker fragt den anderen, du, ich habe gehört, du hast ein neues Album. Na und? Was hast du verkauft? Du, mein Auto, mein Haus.

0: Präzise Arbeit, die niemals schlampig werden dürfe. So würde der Weg zum Erfolg führen, sagt der Sänger. Manche Bukowski-Songs sind im Team entstanden, so wie der Song Im Namen Gottes Amen mit EAV Mastermind Thomas Spitzer.
1: Und habe ihm so ein paar Reime einmal gesagt für die Unterheadlines, die inszenieren immer neue Dramen im Namen Gottes Amen.
0: Thomas Spitzer hat mit seinen Textbeiträgen den Song vollendet. Zu Boris vollster Zufriedenheit. Einer meiner absoluten Lieblingstexte, die ich da mit Tom zusammen fabriziert habe, erklärt Boris. 1993 ist Im Namen Gottes Amen auf dem Album Gott ist eine Frau erschienen.

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1: Im Gegensatz zu heute ist es in Boris Jugendzeit nicht möglich, rund um die Uhr Musik hören zu können. In den 1960er Jahren ist es daher ein Erlebnis.
2: In meiner Mittelschulzeit gab es einen Sender, über den wir das Geilste hören konnten, Radio Luxemburg. Wir sind heute halt am Radio gesessen und haben versucht, den hineinzuschrauben, mittels Feinabstimmung und so. Das war nicht so einfach. Manchmal hat man einfach nicht reingekriegt. Hab da wieder einmal gesucht und bin da schon ganz knapp daneben und schraub so ganz vorsichtig wie ein Uhrmacher im Regler. Und dann, boah, bist du wahnsinnig, klingt das geil. Scheiße, was ist das? Das müssen die Beatles sein. Scheiße. Schon wieder weg die Musik. Ich wieder nachgeschraubt und so. Und weiß nicht, das war damals die neueste Single von den Beatles, Eleanor Rigby. Ultra.

ich weiß nicht, ich konnte mir relativ spät eine Anlage kaufen. Und wie ich dann eine hatte, das war so am Anfang der 70er oder so circa, da waren so einige LPs, die ich rauf und runter gespielt habe. Und eine der eindrucksvollsten für mich war Rumors von Fleetwood Mac.

0: Ja, ultra geil, mit dem fantastischen Lindsay Buckingham. Wow. Ich habe die total geil gefunden, diese Produktion. Ich sehe es heute noch so zeitlos, dass die immer noch so gut funktioniert.
1: Ein weiterer Oldtime-Favorite ist für Boris Bukowski Jimi Hendrix' Hey Joe. Hey Joe. 1993 hat Boris diesen Song gecovert.
0: Ich habe mir gedacht, ja, der Text ist super, aber das muss ich jetzt nicht eins zu eins auf Deutsch übersetzen. Da gehe ich den Typen so richtig an. Im Original beschreibt man es einfach nur. Da heißt es, hey Joe, what you gonna do with a gun in your hand?
1: Boris versucht in seinem Text nicht zu moralisieren, sondern knallhart darzulegen, wie schlimm es ist, was Joe vorhat. Aus Eifersucht eine Frau töten.
2: Wo gehst du hin mit dem Ding in der Hand? Hey Joe, mit der Kanone in der Hand geht's auch ohne den Verstand. Ah, ich versteh Joe.

0: Boris Bukowskis Karriere beginnt in den 60er Jahren in burgenländischen Gasthäusern.
1: Die Burgenländer waren immer sehr ausgehefreudig und haben gern gefeiert. Die Söhne von den Wirten haben dann irgendwann mal gesagt, du Vater, kann ja auch mal einen Abend gestalten. Und die haben dann gesagt, naja, dann magst du halt einmal, aber das geht auf deine Rechnung.
0: Die Rechnung geht auf. Boris und seine Bands dürfen im Gasthaus spielen. Allerdings nicht in der für ein Rockkonzert üblichen Länge von 2x45 Minuten, sondern gleich 6 Stunden lang.
1: Da haben wir natürlich ziemlich an Übung gewonnen.
0: Boris und seine Freunde spielen das, was ihnen gefällt. 1965 gibt's auch einen Riesenhit, und zwar My Generation von The Who. Ein echter Rockkracher. Der Wirt steht allerdings auf leisere Töne.
1: Weil in den Nebenräumen gab es auch Leute, die dort gespeist haben und so. Und wir fangen gerade an. Und auf einmal geht die Tür auf. Der Wirt schaut wutentbrannt herein, worauf der Sänger zum Mikro geht und sagt, Talking about my child.
0: Der Wirt verlässt den Raum wieder und sobald er die Türe geschlossen hat, geht der Krach wieder los. Für Boris geht es bald raus aus den Gaststuben, und zwar in Richtung Open Airs. Mit der Band Music Machine spielt er 1971 beim steirischen Woodstock in Poppendorf. Headliner sind dort der austrokanadische Folksänger Jack Grunski und die Wiener Punkband Novax Kapelle. Der Punk zählt aber in jenen Jahren noch nicht zu den Hörgewohnheiten der steirischen Jugend, und auch das teils ruppige, teils arrogante Gehabe der Band lehnt das Publikum ab.
1: Das Publikum hat die deswegen von der Bühne gebuht. Als nächstes sind wir drankommen und wir waren dann die Gewinner des Abends. Novax-Kapelle mussten flüchten und wurden im Davonfahren noch mit Äpfeln beworfen und so. Das war ein bisschen schier. Bei Konzerten war es noch so ein bisschen wie beim Fußball. Man ist für den einen und gegen den anderen oder so. Novax-Kapelle haben sich das Ausbuden nicht gefallen lassen und haben dann von der Bühne natürlich noch eine härtere Position eingenommen und haben gesagt, schleicht euch, ihr Schüler, verschwinden.
0: Von Music Machine zu Magic. Nun geht es bereits Richtung Plattenaufnahmen, wenn auch mit Hindernissen. Gemeinsam mit Wilfried wird ein alter Kinosaal als Proberaum genützt.
1: Wir haben das auch schwer genützt, als Wilfried eine Tournee hatte und ein paar Tage weg war. Und irgendwann, mitten in der Nacht, läutet bei mir das Telefon, Wilfried am Apparat, sagt, er ist gerade von der Tournee zurück und muss zu seinem Entsetzen feststellen, dass die Feuerwehr da ist, weil das Probelokal gebrannt hat. Von außen war nichts erkennbar, aber wie wir reingegangen sind, haben wir gesehen, der Innenraum ist vollkommen abgebrannt und alle unsere Instrumente sind verbrannt.
0: Boris, damals noch Schlagzeuger, hat sein Double Bass Drum Ludwig Schlagzeug verloren. Eines der besten, das es damals gegeben hat, erinnert sich Boris. Außer ein paar halb verkohlten Metallreifen von den Trommeln ist davon nichts übrig geblieben. Gitarrist Robby Musenbichler hat seine Fender Stratocaster verloren. Die Flammen haben den Hals weggebrannt. Die Hammond-Orgel von Andy Beit sieht nur mehr wie ein verkohlter Baumstumpf aus.
1: Also wir waren vollkommen fertig und sind gleich mal zu mir nach Hause, wo wir uns mit Whisky vollgesoffen haben, bis wir dann mitten in der Nacht schwer betrunken waren und aus Verzweiflung uns betrunken auf die Schenkel gekaut haben und lachend gesagt haben, wie geil unsere Instrumente jetzt ausschauen. Ja, wir konnten nicht anders. Und irgendwann haben wir dort auch gleich beschlossen, es gab nur zwei Möglichkeiten. Entweder wir gehen jetzt jeder in Privatkonkurs, niemand wollte aufgeben. Wir haben gesagt, morgen gehen wir ins Musikgeschäft und kaufen uns das Allerbeste und Teuerste, das es gibt. Und das haben wir dann auch gemacht.
0: Boris und seine Kollegen nehmen also eine Gegenposition ein. Bevor sie sich neue Instrumente auf Pump kaufen, setzen sie sich im Proberaum auf die verkohlten Kinosessel und beschließen, ein Foto zu machen.
1: Und hinter uns auf die Wand schreiben wir Magic, die Rockband, die noch Feuer hat.

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0: Magic lässt sich nicht unterkriegen, probt, spielt Konzerte, nimmt ein deutschsprachiges Album auf. Doch auch die Verkaufszahlen sind mäßig. Robin Musenbichler arbeitet gegen Ende der 1970er Jahre für Frank Farian. Das zweite Magic-Album soll nun im neuen Farian-Studio in Frankfurt aufgenommen werden und zum Hit avancieren. Doch die Aufnahmen misslingen. Die Akustik ist schlecht, das Album klingt nicht gut. Das zweite Magic-Album verkauft sich somit noch schlechter als das erste. Doch nicht nur die Akustik sei schuld am Debakel gewesen, erklärt Boris. Rocksongs müssten für das Publikum eben auf Englisch gesungen werden.
1: Wenn es Rock hören will, dann will es Englisch hören, und wenn es deutsche Texte hören will, dann will es Schlager hören. Wir waren also zwischen den Stühlen. Und dann haben wir gesagt, wir wollen auf keinen Fall Schlager machen, wir wollen Rock machen, und wenn die dazu unbedingt Englisch hören wollen, dann machen wir das dritte Album auf Englisch. Und wie das rausgekommen ist, ist die neue deutsche Welle hereingebrochen und wir waren nicht mehr mit dabei.
0: Nun ist der Mut der Band gebrochen und es kommt im Grazer Orpheum zum Abschiedskonzert. Für Boris eine langweilige Angelegenheit. Es fehlt der Reiz, live vor Publikum aufzutreten.
1: Egal, wie gut oder wie schlecht wir heute sind, es macht keinen Unterschied, denn das war's. Und dementsprechend war es das Einzige, das ein bisschen fad war, weil die Spannung nicht da war, scheitern zu können.
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1: Fritze mit der Spritze. Einer der ersten Songs aus Boris Bukowskis Feder, der auch bereits von der Band Magic mit Boris als Sänger auf Platte verewigt worden ist.
2: Wenn man einen Text macht, hat man zuerst mal ein Thema. Vielleicht sogar eine Headline, die das Thema schon einmal nach außen tragt. Ich habe gar nichts gehabt. Und normalerweise weißt du auch immer, wie soll es aufhören. Ich wollte, dass nichts den Schluss einleiten und der Schluss ein Nichts ist. Und es hat sich aber so ergeben, dass irgendwie ein zunehmend deutlicheres Bild, das da entstanden ist, meine Hand geführt hat. Und ich hab das Gefühl, ich habe fast gar nichts dazu beigetragen.
1: Fritze mit der Spritze wird dann 1985 auf Boris Bukowskis Debütalbum in einer neuen Version erscheinen. Bevor Boris seine Solokarriere startet, baut er mit Magic Keyboarder Andy Bites das legendäre Magic Studio auf, in dem unter anderem auch die EAV und STS gastieren. Um das Studio betreiben zu können, verpfändet Boris seine geerbte Gassonnière. Um am Puls der Zeit bleiben zu können, muss regelmäßig investiert werden. Gefragt sind daher eine Mehrspurbandmaschine und ein großes Mischpult. Und wieder stellt sich die berufliche Überlebensfrage.
2: Entweder wir sperren sofort zu und gehen in Konkurs oder mein Gassonnière ist halt verpfändet und gehört jetzt der Bank. Und ich habe noch einmal einen Kredit meine Gassonnière aufgenommen. Und da haben wir uns dann eine ordentliche Studermaschine, so das Beste vom Besten, angeschafft.
1: Nachdem Boris Bukowski mit seinem Partner Andy Bites ein erfolgreiches Tonstudio betreibt, wird Boris Eltern klar, dass ihr Sohn wohl nicht mehr in einen bürgerlichen Beruf einsteigen würde. Boris Bukowski hat Jus studiert und es sogar zum Doktor gebracht.
2: Meine Mutter war dann natürlich ein bisschen enttäuscht auf der einen Seite, dass ich damit nichts gemacht habe. Aber sie war so lieb und hat nur, nachdem ich fertig studiert gehabt habe, die nächsten zwei, drei Jahre zweimal schüchtern angefragt. Und ich habe gesagt, du, dazu gefällt mir das, was ich jetzt mache, zu gut, um das in den Hintergrund zu schieben. Und sie ist dann irgendwann einmal zu einem Konzert erschienen von mir mit der Band. Und in der Pause stürmt sie Backstage und pustelt mich ab und sagt, jetzt weiß ich endlich, warum du das machen musst. Und das war entzückend.

0: Im zarten Alter von 39 habe ich mein erstes Soloalbum gemacht. Da weiß man schon, wie man es relativieren kann und soll, dass man jetzt ein paar Mal in der Zeitung oder im Rundfunk vorkommt oder im Fernsehen. Da weiß man halblang, es kann auch wieder anders kommen und so. Damit muss man umgehen lernen.
1: Auf den ersten drei Alben von Boris Bukowski finden sich auch Magic Covers.
2: Ich war bei einigen Liedern total enttäuscht und verwundert, dass die so wenig Aufmerksamkeit gekriegt haben. Und habe mir gedacht, ich glaube das nicht. Und habe dann ein paar davon auf meinem ersten Soloalbum, auch am zweiten, auch am dritten, gab es so die eine oder andere Nummer. Es waren Kokain, es war Fandango schon mal drauf, Ich bin müde und Fritze mit der Spritze. Wobei ich bei Fandango mir gedacht habe, die haben wir echt schlecht gemacht, die haben wir nicht gut arrangiert. Die hört sich scheiße an. Also die haben mir gedacht, die kann ich besser machen.

0: Boris Bukowski mit Fandango aus dem Jahr 1989. Der Song befindet sich auf dem Album 100 Stunden am Tag. Erstmals hat sich Boris für die Aufnahmen dieses Albums internationale Studiomusiker ins Produktionsteam geholt. Für Boris eine interessante Erfahrung.
1: Auf meinem dritten Album, da war schon klar, ich werde es in München einspielen mit dem deutschen Schlagzeuger Kurt Kreis, der selber ein Studio gehabt hat mit einem fantastischen Aufnahmeraum, wo man die Decke hydraulisch Meter hoch heben oder senken konnte. Und am Telefon habe ich dann irgendwann zu ihm gesagt, ich hätte irrsinnig gern mit dir zusammen auch noch so einen Kapazunder am Bass, weil wenn der Bass stimmt, dann ist eigentlich das Arrangement geritzt. Sagt er, ja, wer schwebt ja da vor? Habe ich gesagt, naja, vorschweben kann man sich vieles lassen. Mein absoluter Gott auf der Bassgitarre ist Tony Levin von der Peter Gabriel Band aus New York. Ich habe ihn kürzlich wieder einmal gegoogelt und habe gesehen, seine Diskografie Seiten über Seiten mit den allerberühmtesten der ganzen Welt. Von John Lennon bis Paul Simon und ihr mit dann nach langem Blättern und Zappen und Klicken habe ich meinen Namen unter B gefunden, ein paar Zeilen unter David Bowie. Das war natürlich toll. Der Kurt Kreis hat damals zu mir gesagt, du, ich gebe dir einen Tipp. Da gibt es eine Vorschrift, dass aus Gewerkschaftsgründen bei jeder Recording-Session auch ein Arrangeur dabei sein muss. Und deshalb sind die amerikanischen Studiomusiker gewohnt, dass man ihnen sagt, was sie spielen sollen. Sag ich, was? Der Tony Levin wird mich fragen, was er am Bass spielen soll? Scheiße! Da habe ich aber nur 2 Monate Zeit gehabt und habe stundenlang, Tag für Tag, jede Nummer mir überlegt, was könnte hier ein Tony Levin spielen. Und im Endeffekt hat sich das total ausgezahlt, weil ich habe ihn im Studio einmal finden lassen, ich habe ihm so Demos vorgespielt, habe ihn einmal finden lassen, was er da spielen könnte. Und wenn er so nach 20, 30 Minuten noch nicht besser hineingefunden hat, auch so ein Gott kocht natürlich nur mit Wasser, eh klar, er hat den Sledgehammer Bass nicht in einer Stunde entworfen. Dann habe ich meine Ideen ausgepackt.
0: Mit dem Erfolg des Albums 100 Stunden am Tag prolongiert Boris seinen Erfolgslauf, der bereits 2 Jahre zuvor begonnen hat. Und zwar mit der Solo-Veröffentlichung von Kokain. Kokain ist zwar ein harmloses Liebeslied, aufgrund des Titels wird es aber vorerst nicht im Radio eingesetzt, bis Ö3-DJ Eberhard Forcher auf die Nummer stößt.
1: Ich finde es so geil, ich muss es jetzt spielen. Und hat Kokain gespielt. Und dann haben die übrigen Moderatoren in Ö3 sie gedacht, na hoffentlich kriegt der Eberhard jetzt keinen Rüffel. Es ist ihm aber überhaupt nichts passiert und nach haben alle mit Moderatoren Kokain rauf und runter gespielt.
0: In Deutschland hat Boris weniger Erfolg. Dafür gibt es auch einen Grund. Ende der 1980er Jahre steht der Sänger in einer Beziehung mit der TV-Promoterin von EMI Deutschland, Boris damaliger Plattenfirma.
1: Die hat immer so Senderreisen gemacht, also die ist von einer Fernsehstation zur anderen gefahren und hat das, was jetzt gerade neu herausgekommen ist, dort promotet und versucht, in Sendungen unterzubringen. Und ich habe gesagt, du, warum ist da bei mir nur so Mickriges dabei wie, keine Ahnung, Ostdeutschland in Gera oder so kleine Fernsehstationen. Und sie hat gesagt, naja, schau, ich muss dir die Wahrheit sagen. Wenn ich da zurückkomme von einer Senderreise und ich sage, für einen Bukowski habe ich 7 Fernsehsendungen und für Grönemeyer 3, dann bin ich gefeuert. Hübsch.

0: 100 Stunden am Tag, Titelsong des Albums von 1989, das in Österreich vergoldet wird. Nachdem Boris erkennen muss, dass es für ihn am deutschen Markt schwer ist, konzentriert er sich auf Österreich, bringt neue Alben heraus, spielt Konzerte und dreht mit Peter Patzak 1993 den Spielfilm »Das Glück liegt in Waikiki«. Das Drehbuch dazu stammt von Georg Biron. 2021 erhält Boris die Einladung, bei Dancing Stars dabei zu sein. Bis heute ist er froh darüber, bei dieser Show teilgenommen zu haben.
1: Erstens einmal sagen irrsinnig viele, darunter meine Frau, deine Bewegung ist 101 besser geworden. Es ist ganz schön hart, diese Tänze, die so leichtfüßig ausschauen, für die muss man sich unglaublich verrenken und muss Muskeln einsetzen, die bis jetzt noch nie drankommen sind. Und dementsprechend hat mir zunehmend mein Knie immer mehr weh dann. Jede Woche mehr als die Woche davor. Meine Profi-Tänzerin wollte natürlich möglichst weit kommen, hat glaubt, ich bin ein bisschen wehleidig oder was, und hat gesagt, ja komm, weiter mal, weiter komm. Ich bin dann in der Hälfte rausgefallen.
0: 2022, also kurz nach Dancing Stars, dann der Schock. Boris Bukowski erhält die Diagnose Krebs.
1: Ich habe, was man ja nicht sollte und wofür mich die Ärzte dann nachher geschimpft haben, zu Recht, einmal als erstes gegoogelt, was ist das genau. Natürlich habe ich nicht auf YouTube irgendwas ergoogelt, sondern ich bin auf eine britische Studie gekommen, die ergeben hat, dass mit dem, was ich habe, die Hälfte der Patienten das zweite Jahr nicht überleben. Ja, aber ich meine, das ist ja fast eine 50-50 Chance. Das ist ja nicht nichts, um Gottes Willen. Also ich meine, da hänge ich mich jetzt mal rein und gehen wir es an und schauen wir, wie weit wir kommen. Ich habe nie an Hokuspokus geglaubt, sondern nur an Wissenschaft und Medizin. Ich habe darauf vertraut und das hat mich gerettet. Und das Einzige, was ich selber beitragen konnte, war, ich habe nicht aufgehört, jeden Tag Sport zu machen. Diese Fitness hat mir geholfen, die für die Heilung notwendigen Chemobomben besser zu vertragen.
0: Die Wissenschaft und die Medizin schreiten in Riesenschritten nach vorn. Das sei großartig, sagt Boris, und schätzt sein Leben vor dem Tod.
1: Erstens einmal habe ich mir jahrelang, jahrzehntelang gedacht, warum fragen alle, gibt es ein Leben nach dem Tod, viel vordergründiger und viel wichtiger ist eigentlich, gibt es eins vorher. Wenn es vorher keins gibt, dann und an ein Leben nach dem Tod glaube ich sowieso nicht. Und wenn man aber ein Leben vor dem Tod haben, leben möchte, dann muss man was dazu beitragen natürlich. Nur zu hoffen, dass es an einem vorbeikommt, ist zu wenig. Ja, man muss ein bisschen was riskieren. Und ich habe dann den Satz gesagt, das Leben ist im besten Fall für mich ein geiles Abenteuer mit tödlichem Ausgang. Wenn man etwas riskiert, wenn man nichts riskiert, wenn man nichts beiträgt, wenn man nicht schaut, dass das Leben lebenswert ist und interessant und spannend und alles Mögliche, dann hat es zwar auch einen tödlichen Ausgang, aber ist kein Abenteuer. Also im schlechtesten Fall ist es ein Nichts mit tödlichem Ausgang. Was will ich lieber?

0: Ich habe mir mal überlegt, was kann ich meiner Tochter mit auf den Weg geben, welchen Tipp. Und dann habe ich mir gedacht, ihr sage ich, mach das, was du gern machst. Wenn du es gern machst, wirst du es oft machen. Wenn du es oft machst, wirst du es irgendwann vielleicht mal gut machen. Und wenn du es gut machst, wirst du mit Wahrscheinlichkeit auch davon leben können.
1: Wertschätzung für Boris kommt mittlerweile auch von der Austropop-Szene 2.0. Marco Wander lädt Boris zum Duett ein.
0: Das war eigentlich großartig. Der Sänger der derzeit erfolgreichsten österreichischen Band ist bei einem Gespräch auf die Idee gekommen, mich zuerst in die Stadthalle einzuladen zu einem Duett, und zwar Song Kokain, und dann noch einmal beim Donaueselfest 24, und da haben wir gemeinsam vor 100.000 Menschen Kokain gesungen, und da werden so, ich schätze mal, sicher zigtausend mitgesungen haben. Das war schon ziemlich beeindruckend. Ah ja, der hat sich vor mir auf die Bühne, auf den Bühnenboden geschmissen und hat gesagt, Boris fucking Bukowski, eine Legende, Alter. Ja, ich habe das großartig gefunden, das ist eine ganz große Wertschätzung.
2: Das ist Boris Bukowski, Kokain!
1: Ja, und damit sind wir am Ende eines vordergründig-hintergründigen Porträts über Boris Bukowski angelangt, der im Februar 2026 80 Jahre alt geworden ist. Aktuell ist Boris auf großer Österreich-Tournee. Nächste Station, Dienstag, 21. April 2026 in der Szene Salzburg. Weitere Termine finden Sie auf der Website unter bukowski.at. Peter Pohn bedankt sich fürs Zuhören.

0: das, was ihr an für Boris fucking Bukowski? Eine Legende, Alter. Was soll man sagen?
1: Can you tell me about your first experience of a nuclear explosion?
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Hallo zu La Chanson, Lieder aus Frankreich. Mein Name ist Siegbert Schwab. Es ist Georges Moustaki, der in den 60er und 70er Jahren mit seinem Lied Hiroshima an diesen alten Traum erinnert, der lange geträumt wird und manche glauben, dass er nie wahr werden könnte. Bei der Taube und dem Ölbaum, durch die Not der Gefangenen, durch das Kind, das nichts damit zu tun hat, vielleicht kommt er morgen. Mit den Worten des Alltags, mit den Gesten der Liebe, mit der Angst, mit dem Hunger, vielleicht kommt er morgen. Durch all jene, die bereits gestorben sind, von all jenen, die noch leben, bei all jenen, die endlich leben möchten, vielleicht kommt er morgen. Mit den Schwächen, mit den Starken, mit all jenen, die sich einig sind, wären es nur wenige, vielleicht kommt er morgen. Bei all den zertretenen Träumen, durch die aufgegebene Hoffnung, in Hiroshima oder weiter weg, vielleicht kommt er morgen, der Frieden. Manchmal ist der Frieden ganz nah am Krieg und das erleben wir auch heutzutage. Mit dieser Sendung will ich mich mit den Fragen des Krieges, des Friedens und unserem Handeln auseinandersetzen anhand der Chansons, die ich heute spielen werde. Miossec beschreibt die Situation, wenn Krieg ist, es scheint keine Wahl mehr zu geben. In La Guerre heißt es, dort wo ich bin, habe ich keine Wahl mehr. Denn unter den pfeifenden Kugeln gibt es vielleicht nur eine für mich. Also mache ich es wie die anderen, ich tue, was ich nicht tun sollte. Ich verletze viele aus Versehen, manchmal töte ich sie sogar. Ihre Augen

sind voller Angst. Dann schaue ich auf ihr Herz, das in meinem Arm explodiert. Sie möchten noch eine Stunde haben. Sie möchten noch einmal glauben, dass sie träumen, was der Horror ist. Und was morgen alle aufwachen werden. Aber hier gibt es keine Stunde mehr. Hier zählt die Zeit nicht. Denn jede Minute wird durch die Angst blockiert. Wie kann ich dir sagen, dass du dir das nicht vorstellen kannst, was wir an Schrecken praktizieren, um einen Wald, einen See, einen Busch zu gewinnen? Manchmal natürlich rebelliere ich von innen heraus, denn draußen darf man nicht. Sagen, dass man so viel Angst hat, sagen, dass man nicht mehr kann, als diesen Gestank einzuatmen, der einen den ganzen Magen erschüttert. Manchmal denke ich an ihre Brüder, an ihre Schwestern, ihre Väter, ihre Mütter und manchmal auch an meine eigenen. Willst du, dass ich dir den Klang der donnernden Kanonen summe? Da singt Miosek in La Guerre und schildert die Situation eines Soldaten, der keinen Ausweg weiß. Jemand, der nicht im Kugelhagel steht, der hat doch die Freiheit zu entscheiden, andere Wege zu gehen. Vielleicht der Gedanke, sich von dieser Situation nicht einfangen zu lassen.

0: Wissend, dass es im Krieg keine Situation geben wird, wo man sich einfach entziehen kann. Wissend, wenn die Entscheidung erstmal getroffen ist, in den Krieg zu ziehen, dass es scheinbar kein Zurück mehr gibt. In dieser Situation lässt Boris Vian 1954 seinen Deserteur sprechen. Er stellt lapidar fest, in seinem Brief an den Präsidenten: Sehr geehrter Herr Präsident, ich schreibe Ihnen einen Brief, den Sie vielleicht lesen werden, wenn Sie Zeit dazu haben. Ich habe soeben meine Militärpapiere erhalten, um in den Krieg zu ziehen, vor Mittwochabend. Herr Präsident, ich werde das nicht tun. Ich bin nicht auf Erden, um arme Menschen zu töten. Es geht nicht darum, sie zu verärgern. Ich muss Ihnen sagen, mein Entschluss steht fest, ich werde desertieren. Und er begründet es weiterhin mit den Erfahrungen des Zweiten Weltkrieges, mit den Erfahrungen seiner Familie und seiner Eltern. Dieses Lied wurde natürlich in den 50er Jahren in Frankreich nicht gerne gesehen, teilweise verboten, Boris Vian wurde angefeindet, es war Wehrkraftzersetzung. Und diese Meinung sollte nach Meinung der Regierung nicht veröffentlicht werden.
1: Le Déserteur.

Louis Aragon in Tu ne reviendra pas, du kehrst nicht zurück, reflektiert die Situation eines Söldners, der Söldnertruppen, die überall in die Welt geschickt werden, um Krieg zu führen. Du, der du den Mädchen nachgelaufen bist, wirst es nicht glauben, junger Mann, dessen Herz ich nackt schlagen sah, als ich dein Hemd zerriss und dich auch damit. Du kommst nicht zurück, du alter Manila-Spieler. Wir gehen weiß wohin, das ist ein böser Traum. Wir gleiten in die Feuerlinie entlang. Irgendwo beginnt es, kein Spiel mehr zu sein. Er rollt in die Ferne, der Zug der letzten Glut. Die schlummernden Soldaten, die dein Tanz schüttelt. Sie lassen ihre Stirn sinken, sie beugen den Hals. Es riecht nach Tabak, Wolle und Schweiß. Wie kann ich dich ansehen, ohne deine Gleichgültigkeit zu erkennen? Verlobt der Erde und versprochen der Schmerzen. Das Nachtlicht gibt euch die Farbe des Weins. Ihr bewegt undeutlich eure todgeweihten Beine. Schon überlegt der Stein, wo euer Name steht. Schon seid ihr nur noch ein goldener Name auf unseren Plätzen. Schon verblasst die Erinnerung an eure Lieben. Ihr seid nur noch, um untergegangen zu sein. Diese Söldner, diese Legionäre, die in die Kriege der Welt geschickt werden. Gesungen von Leo Ferré.

Auch Florent Pagny erinnert 2013 in seinem Album Vieillir avec toi an den Krieg, der nun über 100 Jahre zurückliegt, an den Ersten Weltkrieg, an einen Soldaten, der die Nacht im Schützengraben liegt und an seine geliebte Augustine denkt. In der Kälte friert und Angst hat zu fallen. Aber er ist Soldat. Er schreibt dir, mach dir keine Sorgen, ich werde bald zurück sein, du wirst stolz auf mich sein. In einer Zeit, in der der Krieg die jungen Männer zu Tausenden jagt. So weit weg von zu Hause, mit der Blume im Lauf sind sie gegangen. Und diese anderen, an die man tötet, das sind dieselben Menschen wie er. Aber er weint nicht, denn er ist Soldat. Alles dreht sich um ihn. Mein Gott, hol mich hier raus, sagt er. Unsere schönsten Erinnerungen und unsere erträumten Kinder, ich glaube, ich kann es sagen, wir haben uns geliebt. Ich liebe dich ein letztes Mal, ich bin nur ein Soldat. Ich werde nicht zurückkehren, ich war nur Soldat, pass ich auf dich auf. Ein kleines Testament von Laurent Pagny an den Soldaten im Ersten Weltkrieg.

0: Auch Guillaume Apollinaire setzt sich mit der Situation des Soldaten auseinander. Er fragt sich, si je mourais là-bas, wenn ich da hinten sterbe. Wenn ich da vorne sterbe, an der Stirner Schlacht, dann weinst du meinen Tag, ach Lou, meine Geliebte, bis die Erinnerung an mich verblischt. Wie eine platzende Granate stirbt sie auf der Stirner Schlacht. Granate, schön wie Jungfernkraut in aller Blüte. Weiterhin, das tote Sprühen meines Blutes auf der ganzen Welt wird auch dir Sonne eine neue Klarheit schenken und Helligkeit, den Blumen neue Farbe und den Wellen Schnelligkeit, und eine nie gesehene Liebe käme in die Welt, der Liebe gewänne neue Kraft in deinem aufgespreizten Körper. Die Hoffnung, durch das Sterben zu einer besseren Welt zu kommen und das nicht zu vergessen. Dieses Gedicht von Guillaume Apollinaire vertonte Jean Ferrat in Si je mourais là-bas.
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Der kanadische Schriftsteller, Schauspieler und Sänger Michel Rivard fragt sich, wie man über den Frieden schreiben kann. An einem Frühlingsmorgen, ich bin allein in meinem Haus, ich versuche zu schreiben, wie es sich gehört, etwas Großes, etwas Gelehrtes, über den Frieden eben. Ich suche ein Bild, ein Symbol, einen Satz, eine großartige Idee, die als Grundlage dienen könnte für einen riesigen Text. Plötzlich von der Straße steigt ein wildes Gezeter auf, der verwirrende Lärm, der Streit von Eheleuten, eine Frau, ein Mann auf dem Bürgersteig gegenüber, sich gegenseitig harsch bewerfend, mit Dummheiten ins Gesicht. Es liegt nicht in meiner Natur, den Voyeur zu spielen, aber bei den Temperaturen ist es ja früh am Morgen, spitze ich die Ohren und ich schnappe ein paar Worte auf, die ich jetzt wiederhole. Verdammt, lass mich in Ruhe, leck mich, lass mich in Ruhe, antwortete sie. Scheiße, lass mich in Ruhe, zusammen kacke auf den Frieden. Und weitere hässliche Worte. Was für ein seltsamer Zufall, sage ich mir selbst. Man spricht zu mir von Frieden, aber hier ist das Problem. Wir benutzen Schimpfwörter, Worte des Krieges. Also höre ich nur auf meinen Mut und rufe, achte also auf deine Sprache, wenn du Frieden willst. Es ist schon in den Worten, man muss sie sich wünschen. Dann sag lieber, singe mir den Frieden, tanze mir den Frieden. Kitzle mich in den Frieden, streichle mich in den Frieden hinein. Ohne auf den Ausgang zu warten, diese Auseinandersetzung, gibt es doch eine Lektion. In diesem kurzen Abenteuer, lass uns also schreiben, es liegt in den Worten des Alltags, in den banalen Gesten, dass der Frieden beginnt. Das ist nicht sehr originell, aber die Idee im Kopf sind wie Nägel, um sicher zu gehen, dass sie eindringen, vielleicht ein paar kleine Schläge. Also Bani sagt, man muss auch im Alltag an den Frieden denken und den Streit und die Worte nicht so wählen, dass sie zum Krieg führen. Also eine Frage der Kommunikation und der Haltung für Michel Panis.

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1: 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Renaud, der französische Liedermacher, Schauspieler und Satiriker, der beißende Kritiker der französischen Gesellschaft, stellt schon 2001 die Verbindung her zwischen Manhattan und Kabul. Ein kleiner Puerto Ricaner und ein kleines afghanisches Mädchen, für das der Krieg schon Alltag ist und nun auch für den Puerto Ricaner in Manhattan zum Alltag wurde. Sie haben nie voneinander gehört, zwei Fremde am Ende der Welt, so unterschiedlich, zwei Unbekannte, zwei Namenlose und doch, sie wurden auf dem Altar der ewigen Gewalt pulverisiert. Auf der einen Seite explodiert eine 747 in den Fenstern des Hochhauses, auf der anderen Seite löschen die Bomben ein Dorf aus. Er träumt seinen amerikanischen Traum aus und sie wird von Tyrannen zum Islam gezwungen. Die Götter, die Religion, die Kriege, die Zivilisation, Waffen, Flaggen, Vaterland und Nation machen sie zu Kanonenfutter. Zwei Fremde am Ende der Welt, so verschieden, zwei Fremde, zwei Namenlose, aber dennoch, sie wurden auf dem Altar der ewigen Gewalt pulverisiert. Der Altar der ewigen Gewalt, der Krieg als unabwendbar und immer wieder neu. Muss das sein? Fragt Renaud.

0: Flaggen, Waffen, Vaterland und Nation machen uns zum Kanonenfutter, stellt Renault fest. Und diese aufrechte Haltung zur Nation, zum Vaterland, zu den Flaggen, zu marschieren, die wird von Georges Brassens in La Mouhe's Reputation deutlich in Frage gestellt. Sittsam, immer das Rechte zu machen, zur Nation zu stehen und zu seiner Haltung, bringt ihm den schlechten Ruf ein. In meinem sittsamen Dorf habe ich einen schlechten Ruf. Sei es ich schweige oder racker mich ab, ich gelte als ein ich weiß nicht was. 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Außer den Blinden kann man verstehen. Dieser Druck auf die Nonkonformisten, dieser Zwang der Gesellschaft, konform zu sein, opportun zu sein, ist eine wirksame Waffe, die die Regierenden gar nicht in die Hände zu nehmen braucht. Sie braucht nur die Kritiker zum Schweigen zu bringen, manchmal nicht selber, das tun schon die anderen.
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1: Georges Brassens musste dieses Lied singen und veröffentlichen, auch wenn es nicht gespielt wurde im Radio damals und nicht opportun war. Florent Pagny lässt sich alles nehmen, nur nicht die Freiheit zu denken. 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Aber ihr bekommt nicht, meine Freiheit zu denken. 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Aber ich gebe euch nicht meine Freiheit zu denken. Betont Florent Pagny 2013.
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Vielleicht ist es ja diese Freiheit, Freiheit zu denken und daran zu erinnern, dass die Stärke Frankreichs der Geist der Aufklärung ist, diese Flamme im Herzen der ganzen Welt, die immer die zornigen Völker erleuchtet, auf der Suche nach Gerechtigkeit und Freiheit. Und dazu führt, wir wollen keinen Krieg mehr, wir wollen kein Blut mehr. Stopp die Atomwaffen, stopp den Wettlauf ins Nichts. Vor allen brüderlichen Völkern, die sich dafür verbürgen, lasst uns einseitig den Frieden auf Erden erklären. Das sang Jean Ferrat in La Paix sur la Terre und erinnert an die Stärken der Aufklärung.

Wer Wind sät, wird Sturm ernten. Eine alte Erkenntnis. Und jeder, der mal Religionsunterricht erhalten hat, hat diesen Spruch auch schon gehört. Wer mit Krieg kalkuliert, braucht sich nicht wundern, wenn der Krieg auch einmal eintritt. Wer nur auf die Stärke der Waffen setzt, wird diese Waffen auch einsetzen müssen. Die Stärke des Wortes in der Aufklärung ist da wichtiger. Und auch die Erkenntnis, dass es billig ist, wie gewohnt zu handeln, und wenn dein Tun auch nur dem alten Bild entspricht. Billig ist es, das zu tun, was zu erwartet wird. Schwer wird's, geht es Menschen an den Kragen, schwer wird's, dieses Unrecht auch zu ertragen. Mut erfordert's, wenn du gegen Unrecht kämpfen musst und vielleicht auch gegen eine Unrechtsordnung. Und achte bitte darauf, wer den Krieg deklariert und sich darauf einlässt. Wer den Krieg deklariert, der deklariert auch den Ausnahmezustand und begrenzt und beschränkt das Handeln zum Zweck des Krieges. Er wird missbraucht im Kampf des Guten gegen das Böse und richtet Schaden an, auch hier, die diesem Kampf folgen. Das ist die Erfahrung des letzten Jahrhunderts und nichts Neues. Es wünscht euch Siegbert Schwab eine friedliche Haltung den Menschen gegenüber, den Völkern gegenüber, mit aufgeklärtem Verstand und freiem Kopf.

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0: von Act Out über das erste Neurobund-Festival in Graz, das vollständig von Menschen aus dem Autismus- und ADHS-Spektrum selbst organisiert wurde und sich auch an sie richtet. Außerdem blicken wir auf die Benesch-Dekrete und ihre bis heute andauernden Folgen. In der Slowakei werden Angehörige der ungarischen Minderheit weiterhin entschädigungslos enteignet und seit Dezember 2025 steht Kritik daran sogar unter Strafe. Dafür übernehmen wir einen Beitrag von Radio Korax aus Halle. Zunächst hört ihr ein paar Meldungen von Enric.
1: David Jambio und der Internationale Strafgerichtshof. Vor dem Internationalen Strafgerichtshof in Den Haag läuft seit dem 19. Mai ein Verfahren wegen Verbrechen gegen die Menschlichkeit in Libyen. Eine Schlüsselfigur dabei ist David Jambio, Überlebender der libyschen Migrationslager, ehemaliger Kindersoldat aus dem Südsudan und heute Aktivist. Jambio war selber Opfer von Folter, Versklavung und Zwangsarbeit im berüchtigten Mitiga-Gefängnis in Tripolis. Er hat heimlich Beweise dokumentiert und gilt als wichtiger Zeuge des Verfahrens gegen einen hochrangigen Lagerverantwortlichen. Jambio wirft der EU vor, durch die Finanzierung der libyschen Küstenwache Mitverantwortung für die systematische Verbrechen an Migrantinnen und Migranten zu tragen. Menschenrechtsbeirat beobachtet Grazer Gemeinderatswahlkampf. Der Menschenrechtsbeirat der Stadt Graz startet zur Gemeinderatswahl am 28. Juni eine menschenrechtliche Wahlbeobachtung. Die Initiative steht unter dem Motto »Kein Wahlkampf auf Kosten von Menschen«. Ziel ist es laut Beirat, öffentliche Aussagen und Kampagnen der Parteien darauf hin zu prüfen, ob menschenrechtliche Standards eingehalten werden oder ob bestimmte Gruppen diskriminiert bzw. herabgewürdigt werden. Beobachtet werden unter anderem Wahlplakate, öffentliche Auftritte, Social-Media-Beiträge und politische Aussagen im laufenden Wahlkampf. Geplant sind Zwischenberichte Ende Mai sowie Mitte Juni. Ein vorläufiges Ergebnis soll unmittelbar nach der Wahl präsentiert werden. Das endgültige Gutachten Anfang Juli. Hintergrund der Initiative ist die zunehmend menschenverachtende Wahlkampfrhetorik, die mittlerweile nicht nur mehr eine Strategie der rechtsextremen Parteien ist. Der Menschenrechtsbeirat betont, demokratische Auseinandersetzungen müssen auf Basis von Respekt, Fakten und Menschenwürdigkeit geführt werden. SOS-Mitmensch, Strafanzeige wegen FPÖ-Facebook-Seite. Die Menschenrechtsorganisation SOS-Mitmensch hat erneut Strafanzeige wegen Hasskommentaren auf einer FPÖ-Facebook-Seite eingebracht. Auslöser ist ein antimuslimisches Posting der FPÖ-EU-Abgeordneten Petra Steger. Darunter finden sich laut SOS-Mitmensch Aufrufe zur Deportation und zur Ermordung von Musliminnen. Seit Tagen ungelöscht. SOS-Mitmenschsprecher Alexander Pollack sieht darin ein wiederkehrendes Muster. Die FPÖ stachle Hass und unterlasse es dann, Gewaltaufrufe zu entfernen. Es ist bereits die vierte Strafanzeige der Organisation innerhalb weniger Wochen wegen ungelöschter Hasspostings auf FPÖ-Seiten. Pollack fordert ein konsequentes Einschreiten von Justiz und Verfassungsschutz. Zusätzlich verschärft wird die Situation dadurch, dass Facebook mittlerweile weitgehend auf die Moderation von Hasskommentaren verzichtet.
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0: Kommen wir zum ersten Beitrag, das Neurobund-Festival in Graz. Autismus und ADHS werden im Alltag noch immer oft mit Klischees und Vorurteilen verbunden, besonders bei Erwachsenen, die ihre Diagnose erst spät erhalten haben. Viele Betroffene stoßen in Schule, Arbeitswelt und Gesundheitssystem auf erhebliche Hürden. Das Neurobund-Festival in Graz setzt genau hier an. Am 30. und 31. Mai findet im Lendhafen das erste mehrtägige Festival Österreichs statt, das vollständig von neurodivergenten Menschen selbst organisiert wird, vom Selbstvertretungsverein Act Out. Der erste Tag ist als Community-Tag ausschließlich für neurodivergente Erwachsene gedacht, mit Workshops, Gesprächsrunden und angeboten

0: und um Körperwahrnehmung und sogenanntes Unmasking. Was Masking genau bedeutet, hört ihr auch gleich im Interview mit Rina. Am zweiten Tag öffnet sich das Festival der breiten Öffentlichkeit mit Vorträgen, einer Filmvorführung und einer Podiumsdiskussion. Ergänzt wird das Programm durch Ruheräume und sensorisch barrierearme Angebote. Ja, ich sitze hier mit Rina von Act Out. Wir haben ja schon einmal über den Verein gesprochen. Hallo Rina, schön, dass du da bist. Heute reden wir über Neurobund, nämlich das Festival. Das ist das erste Festival in Österreich, das vollständig von neurodivergenten Menschen selbst organisiert wird und wo es auch um Neurodivergenz geht. Wie irgendwie der Name auch schon sagt, der Neurobund. Warum war es euch jetzt wichtig, so ein Festivalformat zu schaffen?
1: Ja, hi, also erst einmal danke für die Einladung, danke, dass ich da sein darf. Also ich bin selbst im Autismus-Spektrum und beobachte das steigende gesellschaftliche und mediale Interesse am Thema Autismus und ADHS so ein bisschen zwiegespalten. Einerseits finde ich es überfällig und wichtig, dass endlich mehr Aufklärung stattfindet. Andererseits ist aber die Frage, wer Informationen dazu bereitstellt. Und leider ist es immer noch sehr oft so, dass Personen, die nicht betroffen sind, sich als Expertinnen positionieren oder eben als Expertinnen positioniert werden. Und ich habe in den letzten Jahren wirklich zahlreiche Vorträge gehört, Workshops besucht, Interviews gelesen von nicht betroffenen Personen, die über Autismus oder ADHS aufklären wollen, aber eben nicht mit Betroffenen sprechen und dabei oft verletzende Aussagen tätigen oder halt schlicht falsche Informationen verbreiten, ob das jetzt absichtlich ist oder nicht. Dabei gibt es aber genug selbstvertretende Fachkräfte, Aktivistinnen oder Wissenschaftlerinnen und genau diese Menschen möchte man mit dem Festival sichtbarer machen.
0: Voll. Ja, finde ich auch urwichtig. Also das letzte Mal beim ersten Interview haben wir eben auch darüber geredet, zum Beispiel, dass, ich weiß nicht mehr, welche Zeitschrift das war, aber in der Überschrift gestanden ist, Neurodivergenz oder ADHS als psychische Erkrankung, was ja einfach überhaupt nicht stimmt, sondern das sind einfach wirklich unterschiedliche chemische Prozesse, die da im Hirn ablaufen.
1: Genau.
0: Und da kommen wir eh auch schon zum Namen vom Festival, nämlich Neurobund. Also Neurodivergenz ist ja ein sehr, würde ich einmal sagen, sperrigeres Wort jetzt, aber vielleicht magst du auch ein bisschen kurz erklären, was ihr euch bei dem Namen gedacht habt.
1: Ja, genau. Also so Neurodiversität, Neurodivergenz sind zwar Begriffe, die oft verwendet werden, aber jetzt noch nicht so bekannt sind. Und wir wollten das einfach ein bisschen runterbrechen auf eine spielerische Art und ein bisschen eine zugänglichere Art. Also Neurobund steht einfach für ein Fest der Neurodiversität, weil menschliche Gehirne sind eben, wie du sagst, unterschiedlich, divers und vielfältig. Und genau das möchte man mit dem Begriff und mit dem Festival hervorheben und auch feiern.
0: Ja, finde ich einen sehr, sehr gut gewählten Namen dafür.
1: Dankeschön.
0: Viele Menschen, du hast es jetzt eh schon vorher angesprochen, verbinden eben Autismus oder ADHS noch immer mit vielen Klischees. Ne? Also der kleine hyperaktive Junge zum Beispiel. Also deswegen ist ja auch das eine sehr große Frage der Geschlechter- oder Gendergerechtigkeit. Ne? Mhm. Also wer da überhaupt diagnostiziert wird, wie sich das ausdrückt bei unterschiedlichen Leuten. Ne? Du hast jetzt gesagt, du bist am Autismus-Spektrum und wenn du das jetzt Leuten erzählst oder halt auch im vielleicht Lohnarbeitskontext, welche Vorurteile begegnen dir da dann im Alltag besonders häufig und wie würdest du die entkräften oder wie würdest du sagen, dass das dann eigentlich in der Realität ist?
1: Also abgesehen davon, dass Mitmenschen gerne mal vergessen, dass ich eine Behinderung habe und damit einhergehend viele Schwierigkeiten im Alltag auch habe, weil ich meinen Autismus einfach gut maskieren kann und verstecken kann. Also entweder ist es bei mir persönlich so, dass ich als Genie und intellektuell überlegen behandelt werde oder ich werde als komplett soziales Nockerbatzel dargestellt und mit mir wird gesprochen, als wäre ich geistig eingeschränkt. Also es ist entweder so diese zu viel oder zu wenig, aber ja. Und am Beispiel vom Neurobund-Festival wird das gerade auch sehr deutlich und es ist auch sehr interessant zu beobachten, weil manche Menschen glauben mir nicht oder sprechen mir ab, dass ich das Festival selbst organisiert habe. Oder andere gehen davon aus, und das ist mir letzte Woche erst passiert, dass ich es nicht schaffe, dass ich dann persönlich auch da teilnehmen kann. Also entweder das hast du jetzt nicht wirklich selber gemacht, oder? Also die Leute glauben, ich habe dann Hilfe oder ich lüge oder keine Ahnung, es wird mir einfach nicht geglaubt, dass ich sowas kann, auf die Beine stellen kann. Oder eben, letztens ist mir eben wirklich gesagt worden so, ja, aber du kannst dann ja gar nicht hingehen, oder?
0: aber ich genau. Okay, das verstehe ich überhaupt nicht, dass das irgendwie, okay.
1: Ja, also ich werde halt entweder überschätzt oder unterschätzt und es ist halt sehr, sehr mühsam, anderen begreiflich zu machen, dass mir komplexe Aufgaben leicht fallen, aber alltägliche Anforderungen halt eine große Barriere für mich darstellen.
0: Mhm. Ein Schwerpunkt von dem Festival ist ja auch spätdiagnostizierte Erwachsene. Du hast ja deine Diagnose auch erst mit über 30 bekommen. Mhm. Warum bekommen viele Leute ihre Diagnose erst zu spät?
1: Genau, und zwar sehr wichtig, den Fokus speziell auf Erwachsene zu legen. Das macht auch unser Verein. Also alle unsere Angebote richten sich an spätdiagnostizierte Erwachsene im Autismus- und oder ADHS-Spektrum, weil Angebote einfach immer noch hauptsächlich auf Kinder im Spektrum angelegt sind und es zu wenig Anlaufstellen und Angebote für spätdiagnostizierte Erwachsene gibt. Die Diagnosekriterien für Autismus und ADHS haben sich in den letzten Jahren zum Glück deutlich verbessert und berücksichtigen jetzt eben nicht mehr nur deutlich verhaltensauffällige Kinder, sondern auch andere Ausprägungen von Neurodivergenz, die nicht dem Stereotyp entsprechen. Also eben dieses klassische der Zappel-Philipp. Da gibt es eben auch andere Ausprägungen davon, der unaufmerksame ADHS-Typ zum Beispiel, der eben nicht so sichtbar ist auf den ersten Blick. Es gibt mehr Aufklärung, vor allem auch durch Social Media von Betroffenen. Informationen dazu sind niederschwelliger verfügbar und das Tabu rund um Autismus und ADHS wird langsam doch weniger. Genau wie du sagst, ich habe meine Autismusdiagnose selbst mit 33 bekommen, nachdem ich mich ein Leben lang falsch gefühlt habe, unter extremer Anstrengung versucht habe, mich anzupassen und schließlich ein Burnout mir eingehandelt habe. Und die Geschichte wiederholt sich in der Community einfach immer wieder. Der Weg hin zu einer korrekten Diagnose ist oft lang und äußerst mühsam, vor allem eben für Frauen, weiblich gelesene Personen oder Leute im Flinterspektrum.
0: Das Festival steht ja unter dem Motto nicht über uns, ohne uns. Also eben, wie du schon vorher gesagt hast, dass viele Leute, die über Neurodivergenz sprechen, einfach selber nicht betroffen sind. Du hast es auch schon angesprochen, dass das wichtig ist, diese Selbstvertretung eben, die ihr ja auch mit dem ACT-OUT-Verein macht. Was bedeutet jetzt für euch dieses Motto?
1: Also das Motto stammt grundsätzlich aus der historischen Behindertenbewegung aus den 1970er Jahren, bei der Selbstvertretende mit rechtlichen Forderungen an die Öffentlichkeit gegangen sind und Sichtbarkeit geschaffen haben. Die politische Bewegung hat zu mehr Selbstbestimmung, Inklusion und Abbau von Barrieren geführt. Jedoch standen damals körperliche bzw. sichtbare Behinderungen im Vordergrund und das tun sie auch immer noch, wenn wir an Inklusion und Barrieren denken. Der Zugang von nicht über uns, ohne uns ist aber bei nicht sichtbaren Behinderungen wie Autismus und ADHS und vielen anderen genauso wichtig und darauf möchte das Festival hinweisen. Mehr speziell dazu erzähle ich übrigens auch beim Eröffnungsvortrag am Festival Sonntag.
0: Wir kommen jetzt eh zum Programm auch, also was erwartet die Leute dann beim Neurobund-Festival?
1: Ja, unsere BesucherInnen erwarten zwei sehr spannende Tage rund um das Thema Autismus und ADHS bei Erwachsenen. Am Samstag werden Workshops von Betroffenen für Betroffene angeboten, wie zum Beispiel Thema Grenzen erfahren und setzen oder Authentizität durch Theater und neuroaffirmative Psychotherapie, also bunt durch den Gemüsegarten, ist bestimmt für alle was dabei. Mhm. Am Sonntag finden dann Vorträge zu ADHS statt, zu mobiler sozialpsychiatrischen Betreuung und eine Filmverführung mit einer Podiumsdiskussion mit lokalen Selbstvertretenden.
0: Der erste Tag, also ihr habt ja eine Trennung gemacht zwischen dem ersten und dem zweiten Tag, also der erste Tag richtet sich wirklich ausschließlich an Betroffene, bedeutet jetzt nicht, dass eine Diagnose Voraussetzung ist, was ja auch wichtig ist. Der zweite dann an die breitere Öffentlichkeit und eben auch an Nicht-Betroffene. Warum war euch diese Trennung da wichtig?
1: Genau, also wir möchten für unsere Community mehr Angebote schaffen, um sich zu vernetzen, auszutauschen, hemmungslos auszuprobieren und selbst erfahren zu dürfen. Und wie du sagst, die Diagnose ist nicht Voraussetzung. Es reicht auch, wenn du glaubst, du bist in einem Autismus-ADHS-Spektrum oder hochsensibel, hochbegabt, was es da alles auch noch gibt. Wenn du das Gefühl hast, das interessiert dich, das könnte auf dich zutreffen, dich spricht das Thema an, dann bist du auf jeden Fall willkommen und richtig. Weil Räume wie diese sind noch nicht allzu weit verbreitet und uns ist es ein Anliegen, da anzusetzen und Safer Spaces anzubieten, in denen soziale Normen eben nicht so stark wirken und Kommunikation nicht den klassischen Erwartungen unterliegt. Also klassisches Beispiel, Smalltalk ist in neurodivergenten Gruppen meist aus unserer Erfahrung nicht existent. Personen sind dazu eingeladen, sich während der Treffen oder der Workshops im Raum zu bewegen, zu häkeln, zu schaukeln, was auch immer sich gut anfühlt. Und sie können sich da einfach sicher sein, dass sie beim Festival, bei unseren Workshops, dass sie dafür nicht verurteilt werden oder dass jemand dafür zurechtweist.
0: Voll, also so ein bisschen kann man ja sagen, maskingfreie Räume. Nur genau. Kurz zur Erklärung auch für unsere ZuhörerInnen. Masking bedeutet eben dieses, sich an die Gesellschaft anzupassen mit dem Verhalten und mit der Kommunikation, obwohl es sich eigentlich nicht dazu anfühlt, wie würde das jetzt gerade zu einem passen. Also eben, wie du sagst, dieses Smalltalk, also das sind ja neurodivergente Leute, sind meiner Erfahrung nach eher sehr direkt.
1: Ja.
0: Genau, also so maskingfreie Räume finde ich, find ich sehr, sehr spannend. Es gibt nicht nur eben diesen einen Raum am ersten Tag, sondern auch Ruheräume, also und sensorisch barrierearme Angebote, also und sensorisch wenig stimulierende oder intensive Räume, wenn ich das richtig verstanden habe. Was war der Gedanke, jetzt solche Räume bereitzustellen auch?
1: Also es gibt einen Ruheraum und grundsätzlich der ganze Veranstaltungsraum ist sensorisch barrierearm gestaltet. Es geht aber einfach darum, dass nicht sichtbare Barrieren für neurodivergente Personen abgebaut werden wollen. Sensorische Reize können für hypersensible Menschen im Autismus- oder ADHS-Spektrum einfach sehr belastend bis überfordernd sein. Und ich selbst kann nur sehr schwer oder teilweise gar nicht über Stunden in einem hell beleuchteten Raum mit zig anderen Personen anwesend sein. Und durch diese reizarme Umgebung und Rückzugsmöglichkeiten tragen wir dazu bei, mehr Menschen die Teilnahme am Festival zu ermöglichen.
0: Jetzt als letzte Frage, nochmal ein bisschen eine größere Frage und nochmal ein bisschen weg vom Festival selbst. Wo siehst du jetzt in Österreich, du hast schon angesprochen, dass sich die Diagnostik schon stark verbessert hat jetzt in den letzten Jahren und so, aber es gibt ja sicher trotzdem noch großen Handlungsbedarf im Umgang mit neurodivergenten Menschen in der Schule, in der Arbeitswelt oder im Gesundheitssystem. Was sind da so die Dinge, die du gerade am wichtigsten fändest?
1: Mein Hauptanliegen ist einfach Unwissenheit abschaffen. Es passiert mir zum Beispiel auch persönlich ständig, dass ich offen sage, dass ich im Autismus-Spektrum bin, aber also und mein Gegenüber das zwar positiv aufnimmt, aber eigentlich keine Ahnung hat, was das eigentlich bedeutet. Und ich mich dann ja doch erst detailliert erklären muss und meine Bedürfnisse offenlegen muss, weil einfach die Person nicht weiß, was sie damit machen soll. So Autismus, ja, okay, aber was ist das jetzt genau? Was braucht die Person vielleicht? Was sind da für Bedürfnisse dahinter? Das ist dann meist einfach unklar. Ich wusste bis vor ein paar Jahren ja selber nicht einmal, was Autismus und ADHS jetzt wirklich ist. Und ich wünsche mir einfach, dass aktiv in Aufklärung investiert wird, dass Unternehmen ihre Führungskräfte und Mitarbeitenden entsprechend schulen, dass Lehrkräfte bestimmte Symptome besser einordnen lernen, dass der Zugang zu passender Diagnostik und Unterstützungsleistungen für Betroffene erleichtert wird, weil Inklusion funktioniert nur, wenn wir überhaupt alle wissen, wer, warum und wie benachteiligt wird und von Teilhabe ausgeschlossen wird. Und ich glaube, wenn wir alle ein korrektes Grundverständnis davon haben, was Autismus und ADHS ist und was es für Betroffene wirklich bedeutet, können wir als Gesellschaft besser lernen, damit umzugehen und wohlwollend darauf zu reagieren.
0: Das war ein Interview mit Rina von ACT OUT über das Neurobund-Festival, das erste Festival, das selbst von neurodivergenten Erwachsenen organisiert wird und sich auch an sie richtet.
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0: Kommen wir zum zweiten Beitrag. Benesch Dekrete, Enteignungen bis heute. Am 19. Mai 1945, also vor 81 Jahren, erließ der tschechoslowakische Staatspräsident Edvard Beneš das erste seiner berüchtigten Dekrete. Sie bildeten die Rechtsgrundlage für die entschädigungslose Enteignung und Vertreibung der deutschen und ungarischen Minderheiten auf Basis kollektiver Schuldzuschreibung. Was damals als Nachkriegsmaßnahme galt, ist kein abgeschlossenes Kapitel. In der Slowakei werden noch immer Angehörige der ungarischen Minderheit auf Grundlage dieser Dekrete enteignet, nachweislich auch beim Bau einer Autobahn rund um Bratislava. Unter dem derzeitigen Ministerpräsident Robert Fico hat diese Praxis eine neue Qualität bekommen. Im Dezember 2025 verabschiedete das slowakische Parlament ein Gesetz, das sogar Kritik an den Beneš-Dekreten unter Strafe stellt. Bis zu 6 Monate Haft drohen. Im Gespräch geht es jetzt um die historischen Hintergründe, die aktuelle Rechtslage in der Slowakei und was es bedeutet, wenn die Kritik an Unrecht selbst zum Delikt erklärt wird.
3: Dafür hört ihr einen übernommenen Beitrag von Radio Korax aus Halle.
4: Das war so ein riesengroßer Fluchttreck. Wir sind gelaufen, Berge hoch, Berge runter, so habe ich das in Erinnerung als kleines Kind, und mussten in Wäldern übernachten. Und irgendwo an einer Bahnstation stiegen wir dann mal ein in so einen Viehwaggon und wurden nach Dresden gekarrt.
5: So erinnert sich Ellen Thiemann. Sie war 8 Jahre alt, als sie zum Ende des Zweiten Weltkriegs 1945 mitsamt ihrer Familie das Land verlassen musste, wo sie geboren und bis dato groß geworden war. Sie sagte diese Zeilen gegenüber Otto Langels vom Deutschlandfunk. Die Familie Thiemann wurde aus dem sogenannten Sudetenland vertrieben. Mit ihnen noch weitere 3 Millionen Sudetendeutsche sowie auch ungarische Menschen. Allesamt lebten in böhmischen, mährischen und schlesischen Grenzgebieten, die nach 1945 der Tschechoslowakei angehörten.
6: Nach dem Zweiten Weltkrieg wurden die meisten Deutschen aus der Tschechoslowakei vertrieben. Auch die Angehörigen der ungarischen Minderheit wurden kollektiv als Nazi-Kollaborateure gesehen. Während in Tschechien die meisten Deutschen vertrieben wurden, konnten in der Slowakei alle enteignet werden. Die, Zitat, Deutsche, Ungarn oder Verräter, Zitat Ende, waren. Grundlage waren die Beneš-Dekrete, benannt nach dem früheren Staatspräsidenten der Tschechoslowakei, Edvard Beneš.
5: So fasst es ein Tagesschau-Artikel Anfang Februar 2026 zusammen. Die Beneš-Dekrete sind über 140 Verordnungen, die der tschechoslowakische Präsident Edvard Beneš zwischen 1940 und 1945 im Londoner Exil und nach Kriegsende erließ. Sie bildeten dabei die rechtliche Grundlage für die entschädigungslose Enteignung und Vertreibung von UngarInnen und Sudetendeutschen in der Tschechoslowakei. Die wichtigsten Kernpunkte der Verordnung beinhalteten neben der Enteignung und Entrechtung vor allem die massenhafte und strukturelle Vertreibung und damit verbunden das Amnestiegesetz, mit dem Handlungen im Zuge der Vertreibung nachträglich straffrei gestellt waren, sofern sie der sogenannten Liquidierung der Feinde dienten. Edvard Beneš, auf den diese Dekrete zurückgeführt werden, aber selbst nicht alle verabschiedet hatte, fasste die politische Motivation kurzum unmittelbar nach seiner Rückkehr aus dem Exil im Mai 1945 vor einer begeisterten Menschenmenge in Prag folgendermaßen zusammen.
7: Es wird notwendig sein, kompromisslos die Deutschen in den tschechischen Ländern völlig zu liquidieren. Unsere Losung muss es sein, unser Land kulturell, wirtschaftlich und politisch endgültig zu entgermanisieren.
8: Es wird häufig das NS-Regime im Protektorat verglichen mit jenem in den polnischen Gebieten oder gar in der Sowjetunion oder in Serbien. Es war bei weitem nicht so hart, aber hart genug, um Hass hervorzurufen. Eine starke Verschärfung trat ein, als Heydrich als sogenannter stellvertretender Reichsprotektor ins Protektorat geschickt wurde im September 1941 und sich einführte mit einer Terrorwelle der Ermordung in wenigen Wochen von 400 Menschen.
5: So beschreibt es der Historiker Detlef Brandes. Er beschreibt den Aufbau der Nazi-Herrschaft in der Tschechoslowakei gegenüber dem Deutschlandfunk. In Österreich startete der Versuch einer Aufarbeitung und Neuverhandlung der Beneš-Dekrete vor über einem Jahrzehnt. Jedoch wurde der Diskurs von der rechtskonservativen FPÖ für sich vereinnahmt und fand keinen konstruktiven Abschluss im Abgeordnetenhaus. Und auch in Deutschland erhebt sich erneut eine Debatte um die Geltung der Beneš-Dekrete. Stehen sie doch im Konflikt mit dem EU-Recht, nach diesem Enteignungen aus ethnischen Gründen in Europa rechtswidrig sind?
9: Der slowakische Anwalt kann es erst nicht glauben. Mehrere Mandanten bitten Janosch Fiala-Bartora um Unterstützung. Ihre Grundstücke seien enteignet worden, und zwar wegen der 80 Jahre alten Beneš-Dekrete. Eine Verordnung, die ein Beneš-Dekret in der Slowakei umsetzt, ist in der Tat noch in Kraft und einige Staatsbeamte haben herausgefunden, wie sie das weiterhin anwenden können. Sie beschlagnahmen Land basierend auf der ethnischen Zugehörigkeit der Vorfahren. Betroffen sind hauptsächlich Ungarn, aber auch viele Österreicher.
5: So berichtet es die ARD-Korrespondentin Marianne Allweis Anfang Februar 2026. Bei den Enteignungen auf Berufung der Benesch-Dekrete macht sich vor allem der slowakisch-staatliche Grundstückfonds zum wichtigsten Akteur. Zwar hatte er seine Praxis 2022 bereits eingestellt, mit einem Wechsel im Ministerialamt jedoch wieder aufgenommen und tausende Hektar Land von UngarInnen und ÖsterreicherInnen beschlagnahmt, um damit zum Beispiel auch Autobahnnetze auszubauen. Die slowakische Regierung könnte diese Praxis stoppen lassen und die betreffenden Benesch-Verordnungen außer Kraft setzen. Doch Premier Robert Fico sehe es laut der Tagesschau anders. So sagte er, dass die Benesch-Dekrete das Ergebnis der Nachkriegsordnung seien und damit zu gelten haben, um eben diese politische Ordnung zu wahren. Die liberale Opposition in der Slowakei hatte das Thema Anfang des Jahres 2026 aufgegriffen und sich auf die Seite der ungarischen Minderheit gestellt, die vor allem von den staatlichen Enteignungen betroffen sind. Genauso sieht das auch der Anwalt Fiala Bartora, der die ungarischen Familien vertritt und ihr Interesse, ihren Landbesitz und Anspruch in der Slowakei zu behalten, eben vertritt.
9: Schließlich hätte die Slowakei in ihren Beitrittsgesprächen versichert, dass die Benesch-Dekrete zwar Teil ihrer Rechtsordnung seien, aber nicht mehr angewendet würden.
3: Das war ein Beitrag zu den Benesch-Dekreten und ihrer bis heute andauernden Wirkung in der Slowakei. Ihr habt dazu einen übernommenen Beitrag von Radio Korax aus Halle gehört. Zum Abschluss noch ein paar Veranstaltungshinweise. Workshop Pflanzenkohle und Kompost. Wie macht man richtig gute Erde für den Gemüsegarten? Gerald Dunst von Sonnenerde zeigt Theorie und Praxis der Kompostierung inklusive gemeinsamem Aufsetzen eines Komposthaufens am Freitag, dem 22. Mai, 14 bis 17 Uhr im Community Park Eckenberg, Bergstraße 50. Der Eintritt ist frei, um Anmeldung wird unter office@urbanes-gärtnern.at gebeten. Planet Soil. Der Dokumentarfilm taucht ein in die Welt unter unseren Füßen, präsentiert von Crossroads, dem Gecko Festival und Bio Austria, mit Vortrag und Markt der Möglichkeiten davor. Am Sonntag, dem 1. Juni ab 17 Uhr im Bernhardinsaal im Franziskanerkloster in Graz. Der Eintritt ist frei. Solidaritätswanderung zu den Lagern Bügelkopf und Lamm 8. In diesen Asylunterkünften in Tirol und Kärnten leben Menschen unter isolierten und menschenunwürdigen Bedingungen. Die Initiativen Bögelkopf schließen und Lamm 8 schließen rufen zur Wanderung auf, um mit den BewohnerInnen in Kontakt zu treten und auf die Situation aufmerksam zu machen. Die Wanderung findet am 13. Juni statt und dauert voraussichtlich 2 Stunden nach Bögelkopf und 3,5 Stunden nach Lamm. Mehr Informationen zu den Wanderungen gibt es jeweils in den WhatsApp-Gruppen Wanderung Bügelkopf und Wanderung Lamm 8. Lesung und Gespräch mit Doron Rabinovici. Der Schriftsteller und Historiker liest aus seinem Essay Jüdisches Leben nach dem 7. Oktober über die Auswirkungen der Massaker vom 7. Oktober 2023. Am Mittwoch, dem 10. Juni um 19 Uhr im Kultum, Maria-Hilfer Platz 3. Damit sind wir am Ende der heutigen Ausgabe von unten angelangt. Die Wiederholung hört ihr am Donnerstag um 7.30 Uhr und um 12 Uhr. Nachhören könnt ihr die Sendung jederzeit auf der CBA. Aus dem Studio verabschieden sich Enric und Tamara. Bleibt solidarisch und wir hören uns.

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Sei es kurz joggen, eine Runde spazieren oder eine kurze Dehneinheit. Egal wann, wo oder was gerade am Plan steht, jetzt ist die Gelegenheit für eine kurze Dehneinheit mit Radio Frequenz. Nehmt euch kurz Zeit, euren Körper zu bewegen und los geht's! Und wir starten wieder mit unserer heutigen Dehneinheit und zwar ein Katzenbuckel im Stehen. Sprich, als erstes müssen wir aufstehen und dann legen wir unsere Hände auf unsere Oberschenkel. Und wenn wir ausatmen, dann runden wir unseren Rücken und ziehen das Kinn zur Brust hin. Und dann atmen wir langsam wieder aus, drücken den Rücken richtig schön durch und öffnen dann auch die Brust. Und das wiederholen wir jetzt einige Male.

0: Und jetzt führen wir den letzten Bewegungsablauf durch. Und so schnell ist auch schon wieder vorbei. Und natürlich hören wir uns wieder das nächste Mal, wenn es zum Dehnen bzw. sich bewegen ist. Fertig gedehnt für heute mit Radio Frequenz, das freie Radio im Ennstal. Dienstags und donnerstags jeweils ab 9.45 Uhr und auch ab 13.45 Uhr und samstags immer um 8.45 Uhr. Let's move!
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0: Liebe Hörer und Hörerinnen, ich darf Sie auf Radiofrequenz herzlich begrüßen. Heute haben wir ein tolles Thema, nämlich Stress, Hormone, Gesellschaft. Wie unser Innenleben eben die Welt verändert. Wie stark beeinflussen unsere Gedanken und Gefühle eigentlich unseren Körper und umgekehrt? Gibt es einen direkten Zusammenhang zwischen Stress, Hormonen und unserer Gesundheit? Und was bedeutet das alles in einer Zeit, in der sich unsere Gesellschaft rasant verändert? Darüber spreche ich heute mit einem der führenden Experten auf diesem Gebiet, dem Psychoneuroimmunologen Dr. Dr. Christian Schubert aus Innsbruck. Er beschäftigt sich seit vielen Jahren mit der Frage, wie Psyche, Nervensystem und Immunsystem zusammenwirken und was das für unser Leben heute bedeutet. Herzlich willkommen.
1: Hallo, grüße.
0: Herr Dr. Schubert, was genau versteht man unter diesem schwierigen Wort Psychoneuroimmunologie und womit beschäftigen Sie sich konkret in Ihrer Arbeit?
1: Also die Psychoneuroimmunologie ist ein relativ junger Forschungsbereich der Medizin. Wenn ich sage jung, dann heißt das 50 Jahre ungefähr. Also Mitte der 70er Jahre des letzten Jahrhunderts kamen erste Ergebnisse zum Zusammenhang zwischen Psyche und Immunsystem heraus, wurden veröffentlicht. Und dieser Zusammenhang zwischen Psyche und Immunsystem, der ist nicht eine einseitige Richtung. Also es geht hier nicht darum, dass Psyche auf das Immunsystem nur wirkt, ich werde jetzt gleich ein paar Beispiele bringen, sondern wir wissen, dass das Immunsystem selbst auch einen Einfluss auf die Psyche hat. Also es geht um Wechselbeziehungen. Und das ist auch noch der geringste Teil der Komplexität, den letztlich die Psychoneuroimmunologie ausmacht, das Forschungsbereich. Ein sehr komplexer Forschungsbereich und deswegen forschen wir auch anders. Sie haben mich jetzt eingangs gefragt, was wir in Innsbruck machen, darauf werde ich auch Bezug nehmen, denn wir haben uns entschieden, schon vor einigen Jahrzehnten dem derzeitigen Goldstandard der Forschung, der eben nicht viel mit Komplexität zu tun hat, den Rücken zu kehren und einen völlig neuen Ansatz zu entwickeln. Aber zunächst einmal zum Thema Psyche, Einfluss auf Immunsystem. Wir wissen hier, dass wir unterscheiden müssen, wenn wir zum Beispiel Stressoren untersuchen, dass es tatsächlich Stressoren gibt, die wir eigentlich jeden Tag haben. Ja, jeden Tag passiert irgendetwas, auf das wir uns einrichten müssen, wo wir uns anpassen müssen, wo wir letzten Endes auch lernen. Ja? Zum Beispiel, wir machen uns einen Termin aus für eine

0: Haut in unserem Körper. Es könnte ja sein, dass bei diesem akuten Stress irgendetwas passiert, das die Immunlage benötigt, eine verbesserte Immunlage benötigt, damit wir mit diesem Stress so gut umgehen. Zum Beispiel ein Virus oder auch eine Verletzung oder was auch immer. Das heißt, wenn wir gestresst sind, aktiviert der Sympathikus unser zelluläres Immunsystem. Wir können hier auch von Entzündung sprechen. Das heißt, in unserem Organismus kommt es kurzfristig zu einem Anstieg von Entzündung.
1: Mhm. Was ist ein Sympathikus?
0: Der Sympathikus ist ein Teil des sogenannten vegetativen Nervensystems oder autonomen Nervensystems. Es ist der Teil des Nervensystems, der uns in der sozusagen die Energie nimmt, um sozusagen gegen, um fit zu sein und mit Stressoren im Alltag umzugehen, also wo wir aktiv werden, wo wir in einen erhöhten, sagen wir mal, Arousal-Zustand kommen. Ja? Der Parasympathikus, das ist der Gegennerv, das ist der, der für Ruhe sorgt, der für die Regeneration wieder sorgt, der wieder für die Energieschaffung wieder da ist. Also wir haben sozusagen ein Wechselspiel in unserem Organismus, das ständig hin und her geht, rauf und runter, Sympathikus, Parasympathikus.
1: Also das Gehirn nimmt irgendwelche Situationen laufend wahr und sendet Signale an den Körper.
0: Exakt. Könnte man das so sagen? Genau so ist es. Und er nimmt die Signale wahr über unsere Sinnesorgane. Das heißt, wir hören, wir sehen, wir riechen, wir schmecken. Das sind alles Sinnesorgane, die letzten Endes mit unserem Gehirn natürlich verbunden sind. Ja, sonst könnte man nicht schmecken. Aber sie sind eben auch verschaltet mit der Körperperipherie. Das heißt, im zentralen Nervensystem werden diese Reize, die wir da aufnehmen, verarbeitet. Und die können eben auch psychosozialer Natur sein. Es muss nicht einfach nur ein Brot sein, das schmeckt, sondern es kann eben auch ein Gespräch sein, das in Anführungszeichen schmeckt oder nicht schmeckt, wo wir uns grausen, wo wir Angst kriegen, wo es uns ungut geht. Und das wird genauso zentral verarbeitet in unserem zentralen Nervensystem, zum Beispiel über die Amygdala, ein Gehirnbereich, wo es um Angst und Furcht geht und um Emotionen und so weiter.
1: Also könnte man sagen, Gedanken lösen körperliche Prozesse aus.
0: Absolut. Gedanken lösen aber zunächst mal Emotionen aus.
1: Ja, Emotionen.
0: Das ist wichtig. Ja.
1: Also kann man auch da Beispiele nennen?
0: So, naja, wenn ich in eine Situation gerate, wo ich mir nicht ganz sicher bin, wo ich beunruhigende Gedanken entwickle, es könnte sein, dass jetzt irgendetwas Schlimmes passiert, dann ist das natürlich mit Ängsten verbunden. Das heißt, zuerst einmal denke ich darüber nach. Oder,
1: ja. Prüfungsangst zum Beispiel.
0: Prüfungsangst zum Beispiel ist ein sehr gutes Beispiel. Ist, ja. Genau, Prüfungsangst, richtig.
1: Wir Frauen, sagt man, sind hormongesteuert. Mhm. Wie weit fließen Hormone in diesen ganzen Prozess ein, wenn wir aber differenzieren zwischen männlichen Hormonen und weiblichen? Die Frauen sind ja emotionaler, daher glaube ich, oder Sie werden das korrigieren, sind die Frauenhormone auffallender als die männlichen nicht.
0: Nein, ich würde das so nicht sehen. Ich würde auf jeden Fall mal das Ganze, ich möchte davon, könnte da jetzt mal folgendermaßen argumentieren. Wir müssen meines Erachtens in der Medizin einen großen Wechsel durchführen. Ja? Nicht nur in der Medizin, auch in der Gesellschaft, zu dem kommen wir ja dann später. Und dieser Wechsel bedeutet, dass gewisse erkenntnistheoretische Überlegungen der derzeitigen Medizin, der Schulmedizin, schlicht falsch sind. Ja, es ist falsch, davon auszugehen, dass der Mensch nur aus Körper besteht, mehr oder weniger, und eine Trennung zwischen Körper, Geist und Seele existiert, oder auch sozialen Beziehungen, spirituellen, Kultur. Nein, diese Trennung existiert überhaupt nicht. Ja, wir wissen das, wir erleben das ja jeden Tag, dass das nicht stimmt. Aber in dem Moment, wo wir in die Klinik gehen, da erleben wir das leider. Ja, das heißt, wir gehen in die Klinik und da werden wir mehr oder weniger behandelt, rein materiell als Körper. Ja, das heißt, man versucht uns zu verstehen, indem man Blut abnimmt und die Messwerte des Blutes analysiert oder Ultraschalluntersuchungen macht. Aber der Mensch als Ganzes kommt seltenst in diesen klinischen Kontexten vor. Das ist ein ganz, ganz wichtiger Punkt. Das heißt, wir haben einen Dualismus zu beklagen. Das wäre dieser erkenntnistheoretische Irrtum. Und es gibt noch einen weiteren, den ich sehr kritisiere. Das ist der sogenannte Reduktionismus. Und der bezieht sich jetzt auf Ihre Frage. Der Reduktionismus geht davon aus, dass letzten Endes unsere Psyche durch Nervenaktivität entsteht, und zwar von unten nach oben gedacht. Ja, das heißt, Gene steuern Proteine,

0: Proteine steuern das, was wir sind, wie wir uns manifestieren, unsere Phänotypen und damit auch unseren Geist und unsere Seele und so weiter. Also von unten nach oben gedacht. Ja.
1: Und wo bleibt das Cortisol und Adrenalin?
0: Das wird hängt das dazwischen. Genau, das hängt dazwischen sozusagen. Und dieses Cortisol und Adrenalin, das wird aber, wenn wir eine neue Sichtweise von Menschen haben, von oben nach unten hervorgerufen. Das heißt, wir kommen gleich zum Unterschied zwischen Frau und Mann, wenn ich darüber überhaupt viel zu sagen habe. Aber wichtig ist, dass wir anfangen müssen, dass unser Beziehungsgeschehen als Ausgangspunkt für unsere Gesundheit und unsere Krankheit zu sehen und nicht unsere Gene. Also von oben nach unten gedacht. Das, was die Gesellschaft ist, macht unseren Körper und nicht umgekehrt, was unsere Körperaktivität ist, macht Gesellschaft. Und das ist das, was letzten Endes die Schulmedizin, von der sie ausgeht. Und das ist ein fundamentaler Irrtum in der Wissenschaftsgeschichte und in der Erkenntnistheorie. Und wenn wir jetzt von Frauen und Männern ausgehen, dann haben Frauen andere Rollen, andere psychosoziale Umstände. Ja, also ich bin Vater von zwei Kindern, ich sehe den Unterschied zwischen meiner Frau und mir. Wenn meine Frau ein Kind austrägt, dann hat das eine ganz andere Rolle und Aufgabe im weiteren Verlauf. Ich bin der Papa und ich habe meine Rolle in diesem Geschehen. Und das bestimmt, dieses von oben nach unten bestimmt auch die hormonelle Situation. Natürlich gibt es Gene und natürlich gibt es bei der Frau andere Gene und andere Genzusammensetzungen und damit auch andere Hormone, nämlich die weiblichen Geschlechtshormone, wie Östrogene und Progesteron, und beim Mann gibt es die männlichen Geschlechtshormone, nämlich Testosteron. Aber ganz, ganz wichtig, das wird bedient von außen. Ja, das heißt, wir haben eine Grundlage, eine Basis, und das von außen triggert, aktiviert die Gene und die schütten dann entsprechend ihrer sexuellen Situation unterschiedliche Hormone aus.
1: Also körperliche Prozesse können dann praktisch die Psyche auch, umgekehrt jetzt der Fall, beeinflussen.
0: Das können Sie, absolut richtig. Das heißt, die Frage ist, und das hatte ich ja eingangs gesagt zur Psychoneuroimmunologie, wir haben sowohl die Wirkung von Psyche auf Immunsystem, aber eben auch umgekehrt die Wirkung von Immunsystem auf Psyche. Und das Gleiche betrifft auch die Hormone. Das heißt, wir haben einen Einfluss von außen nach innen. Ja, das heißt, die Hormone werden aktiviert, die Gene werden aktiviert, schütten die Hormone aus, und die Hormone haben dann einen Einfluss auf unsere Psyche. Und das wissen ja viele Frauen, wenn sie ihre prämenstruelle Situation haben zum Beispiel, dann gibt es Themen entsprechend. Oder wenn wir infiziert sind, dann werden Immunstoffe freigesetzt, und diese Immunstoffe schaffen dann, dass wir uns krank fühlen zum Beispiel.
1: Daher ist wahrscheinlich auch dieses Forschungsfeld so interessant in der heutigen Zeit, weil wir ja Adrenalin, Cortisol, die Leute, die in der Stadt leben, die sind ja weitgehend mehr davon betroffen als Leute am Land.
0: Das wäre jetzt ein wunderbares Beispiel für einen Top-Down-Einfluss. Ja. Das heißt, nehmen Sie einen Kontext, nämlich Stadt, und nehmen Sie einen Kontext Land, dann werden sie natürlich von ganz anderen Einflüssen geprägt, völlig unterschiedlich. In der Stadt haben sie eine Überaktivierung, eine Aktivierung, vielleicht sogar tatsächlich eine Überaktivierung. Und wir wissen auch, dass Städter ungesünder leben. Ja, da gibt es natürlich auch noch Zusatzfaktoren. Die haben weniger Beziehungen, sind mehr individualisiert, leben alleine, während am Land verstärkt ländliche Einflüsse da sind. Es ist ruhiger, man ist näher an der Natur. Man ist vielleicht auch tatsächlich, naja gut, ob man da jetzt mehr in Beziehung ist, muss man fragen und muss man schauen, aber es ist ein anderer Kontext, und genau das ist das, um was es mir geht, dass wir den Kontext anschauen, wie Menschen leben, und dann Schlüsse ziehen, wie ihre Biologie ist, und nicht umgekehrt.
1: Es gibt sehr viele Missverständnisse in der heutigen Zeit, weil es auch sehr viele Bücher gibt, die von Coachen oder Psychologen oder Wahrnehmungstechnikern geschrieben werden. Was sind die häufigsten Missverständnisse in diesem Bereich Körper und Psyche?
0: Ja, also für mich das häufigste Missverständnis ist eindeutig, dass der Körper Psyche macht.
1: Es entsteht alles im Kopf.
0: Es entsteht perfekt. Genau, ja. Das wäre ein Beispiel, oder? Das ist Reduktionismus. Es entsteht alles im Kopf. Nein, es entsteht alles im Kontext, und wir reagieren als Menschen auf diesen Kontext, und dadurch kommt es zu Veränderungen in unserem Gehirn, zu entsprechenden Synapsen, Veränderungen, neuronalen Verschaltungen.
1: Ja, das müssen wir jetzt noch erklären. Synapsen,
0: Ja, Synapsen sind letzten Endes die Verbindungsstrukturen zwischen Nervenzellen. Mhm. Und die Nervenzellen stehen in einem riesigen Netz in unserem Körper in Verbindung, in unserem Gehirn in Verbindung. Und die Synapsen sind die Überträger zwischen den Nervenzellen. Und dort werden auch entsprechende Neurotransmitter, das sind Botenstoffe, freigesetzt, die letzten Endes für das für die Informationsweiterleitung im Gehirn sorgen.
1: Diese Synapsen, werden die auch erneuert im Körper oder
0: das,
1: immer wieder?
0: Wir nennen das neuronale Plastizität. Aha. Das heißt, neuronale Strukturen. Ich kann mich noch erinnern, das ist vor mehr als 50 Jahren, da war es noch sehr unklar, inwieweit das Gehirn überhaupt fähig ist, zu wachsen oder zu schrumpfen oder dass es da noch zu Zellvermehrungen kommen kann. Wir wissen heute, dass das absolut stattfindet. Wir nennen das neuronale Plastizität. Mhm. Und da ist interessanterweise auch das Immunsystem sehr aktiv, wenn es um Nervensystemveränderung geht. Das heißt, das Immunsystem ist überhaupt einer der ganz wichtigen Schaltstrukturen im gesamten Organismus. Das heißt, Immunzellen über die Freisetzung von Zytokinen, wieder Botenstoffe, in dem Fall Immunbotenstoffe, können neuronale Aktivität verändern, entweder vermindern oder aufbauschen, sodass wir entsprechende vergrößerte Hirnareale haben, wenn wir in unterschiedlichen Lebenskontexten leben.

0: Mein heutiger Gast, liebe Hörer, ist Dr. Christian Schubert, Psychoneuroimmunologe an der Uni Innsbruck, ist das richtig?
1: An der medizinischen Uni.
0: An der medizinischen. Lieber Herr Doktor, wir leben in einer Zeit permanenter Reizüberflutung. Was macht das mit unserem Stresssystem? Wir haben das ja schon vorher ein bisschen angesprochen, dass man differenziert zwischen Stadt und Land mit der Reizüberflutung, oder hat das jeder Mensch? Oder ist es eine Typsache? Also eine soziale Sache kann es auch sein.
1: Ja, es ist auf jeden Fall eine soziale Sache, es ist eine Kulturgeschichte. Und ich hatte ja im ersten Teil unserer Sendung darüber gesprochen, dass einige erkenntnistheoretische Probleme existieren, philosophisch in unserer Gesellschaft und westlichen Kultur. Ich hatte von Dualismus gesprochen, ich hatte von Reduktionismus gesprochen. Und das sind Aspekte, die, da beziehe ich mich jetzt auf einen früheren Kollegen, sage ich jetzt mal, auf die Ture von Uexküll, das ist ein Psychosomatiker, der leider bereits verstorben ist, aber der die psychosomatische Medizin im deutschsprachigen Raum wirklich geprägt hat, wesentlich geprägt hat. Und ich hatte das ganz große Glück in meinem Leben, dass ich nach meiner Zeit als Medizinstudent und Psychologiestudent, ich habe beides studiert, in ein Labor zunächst gekommen bin und dort Zellen untersucht habe in ihrer Aktivität und das große Glück hatte, dass ein Mitstreiter von Ture von Uexküll, der Chef, der Klinikchef der medizinischen Psychologie und Psychotherapie hier in Innsbruck war. Und als es dort zu einem Wechsel kam, ein neuer Chef, Gerhard Schüssler, übernahm den Posten, und der war interessiert, Psychoneuroimmunologie in die Klinik einzuführen, in die Universität einzuführen, und hat mich eben gefragt, ob ich Lust habe, diesen Forschungsbereich aufzubauen in Innsbruck. Das habe ich dankend angenommen und bin aber damit in eine Kultur gestiegen, nämlich in eine bestimmte Form von Menschenbild. Eben nicht das, was üblicherweise in der Schulmedizin vorherrscht, wie ich es vorher auch schon kritisiert hatte, sondern ein neues Menschenbild. Und dieses neue Menschenbild nennen wir biopsychosozial. Das heißt, wir haben ein altes Menschenbild zu beklagen, auch in unserer Gesellschaft, nicht nur in der Medizin, nämlich das Maschinenbild von Menschen. Und wir haben ein hoffentlich bald mal neues Menschenbild in unserer Gesellschaft und damit auch in der Medizin, das wir möglicherweise biopsychosozial nennen oder anders, ja, je nachdem, wer da noch Ideen hat.
0: Hört sich gut an.
1: Oder? Genau, es hört sich gut an. Es ist ein ganzheitliches Menschenbild. Und dieses ganzheitliche Menschenbild hat zwei große Unterschiede zum derzeitigen Menschenbild. Sagte er schon, Dualismus, Reduktionismus. Jetzt drehen wir das Ganze um und sagen, es gibt keinen Dualismus mehr. Das heißt, wir trennen nicht mehr Körper, Geist und Seele, sondern wir bringen sie zusammen. Eine neue Medizin, und es wird nur dann eine neue Medizin sein, wenn wir tatsächlich im Studium zum Beispiel und auch weiter in der Klinik und Diagnostik den Menschen ganzheitlich betrachten. Also als Beispiel, damit das vielleicht verstehbar wird, heute ist es so, dass wenn Sie, mein Sohn hat gerade angefangen Medizin zu studieren und der kommt in die Maschinenwelt. Ja, das allererste, was mit ihm passiert ist, er kann sezieren. Er geht an den Körper, er geht an die Knochen, er geht an die Gewebe, ja, und muss die zerschnipseln und schauen, wie das sozusagen ausschaut. Dann hat er Biochemie, dann hat er Histologie, dann hat er Pathologie. Das sind alles Bereiche, die reinen Körper des Menschen betreffen. Mhm. Bis der was mit der Psyche zu tun hat, ist er ja schon verbrannt, sage ich. Ja, das sind wie Soldaten, denen abtrainiert wird, Emotionen zu haben, Menschen gegenüber. So ist es.
0: Muss das heißt, auch, sonst hält er das Studium nicht.
1: Naja, gut, aber ich bin Psychotherapeut und muss es auch. Ja, also das heißt, ich muss mich abgrenzen lernen und ich kann das sehr gut und das
0: vielleicht
1: lernen wir
0: noch
1: auch.
0: Mehr, ja.
1: Und vielleicht noch mehr, völlig richtig, was Sie sagen. Das heißt, was meinem Sohn gerade widerfährt, und ich schalte mich doch gar nicht ein, weil ich möchte, dass er Spaß hat am Studium und er wird schon selber drauf kommen, was los ist. Auf jeden Fall, was er macht, ist, er geht in den Sezierkurs und ich frage ihn, ja und, wie geht es dir dabei? Ja, super, das macht total Spaß und wie ist das jetzt mit den Leichen und so? Ja, kannst du da irgendwie, passiert da was mit dir? Na, das ist doch völlig wurscht, das sind ja tot. Ja? Und da denke ich mir, es wird über Sterben und Tod und Leichen in keiner Form vorbereitet. Und ich weiß aus der Psychotherapie, wenn Sie mit Dingen, die Sie belasten, umgehen, dann gibt es Mechanismen, wir nennen das Abwehrmechanismen, wie wir diese Emotionen, die hochkommen, Ängste, er wird sich sicherlich auch denken, wenn er da eine Leiche vor sich hat, das könnte auch ein naher Angehöriger sein, der da liegt. Ja. Das wird aber weggedrückt und weggeschaltet, oder? Und das wird nicht besprochen im Studium. Das heißt, die Psyche ist ausgegrenzt und es wird der reine Körper und das Materielle in den Mittelpunkt gestellt. Und was mit diesen Studenten da los ist psychisch, interessiert niemanden. Ja. Aber es sind Soldaten und wie bei Soldaten auch, die dürfen auch nicht nachdenken, ob sie jemanden abknallen, ob das ein Familienvater ist oder eine Mutter oder ein Kind, die wird einfach, da wird geschossen. Und das ist genau das, was meinem Sohn gerade widerfährt, leider. Und ich hoffe eben sehr, dass er aufgrund vielleicht des Hintergrunds, den er hat, irgendwann einmal auch eine andere Haltung dieser Medizin gegenüber entwickelt.
0: Aber Sie sehen... Auch eine Alterssache. Je älter man wird, desto fühliger wird man, sage ich immer.
1: Auch da haben Sie absolut recht. Aber wie gesagt, das ist mir sehr, sehr wichtig zu betonen. Und eine neue Medizin würde natürlich mit dem Menschen beginnen. Und würde beginnen mit der Frage, warum studierst du überhaupt? Würde beginnen mit der Frage, kennst du das Unbewusste? Kennst du Abwehrmechanismen? Kennst du, wie sieht es mit Beziehungen aus, mit Kommunikation? Also wir würden, Sie sehen, einsteigen mit einer Welt, die eigentlich oberhalb des Körpers existiert, nämlich mit dem Immateriellen, mit Beziehungen, Kommunikation, Gesellschaft, Kultur. Da würde man auch die Ethik hineinbringen. Man würde sich die Frage stellen, was ist denn eigentlich los? Wie kann eine Medizin vor 80 Jahren einer der Treiber des Nationalsozialismus werden? Das ist doch eine interessante Frage. Ja. Warum waren so viele Ärzte eigentlich gleich dabei und haben dieses wissenschaftliche Projekt Holocaust begleitet und organisiert? Und das sind für mich Fragen, da muss man sich die Frage stellen, fehlt denen Empathie? Kann es sein, dass die den Menschen gar nicht als ganzheitlichen Menschen sehen, sondern als Körper? Und genau das haben wir ja in der Schulmedizin. Genau da ist ein Riesenproblem, oder? Also das heißt, es sind Dinge, die möchte ich, dass der Medizinstudent lernt. Von ganz Beginn an, damit er weiß, um was es da eigentlich geht, mit was er jetzt anfängt zu studieren. Und das ist eine neue Medizin. Ja. Da sind wir eigentlich in einem neuen Bereich eingestiegen, in die Ganzheitlichkeit. Und jetzt komme ich zu Ihrer Frage dann endlich. Darf ich noch?
0: Ja, bitte gerne. Es ist ja so ausführlich alles, ja, so weitgreifend interessant.
1: Ja, aber das muss auch sein. Ja. Das ist für mich so wichtig in der Medizin. Wir müssen zu Philosophen werden wieder. Ja. Ja. Und die Medizin hat so begonnen. Ja. Ganz zu Beginn denken Sie an Aristoteles, Hippokrates und so weiter. Das waren ja ganzheitlich Denkende. Es ist immer enger geworden. Ich würde jetzt mal sagen, mit der Aufklärung vor über 300 Jahren, wenn der Dualismus Einzug gehalten hat in die Forschung und in die Sichtweise von Mensch, da begann eine Maschinisierung des Lebens. Und wir sind heute in einer sehr schlechten Situation, was das betrifft, weil sich nichts verändert hat und sogar nur zugespitzt hat. Und Ihre Frage, jetzt komme ich langsam an die Beantwortung Ihrer Frage, sind wir denn alle überaktiviert?
0: Ja,
1: sind wir
0: alle Dauerstress.
1: Dauerstress, ja. Und ich würde sagen, ja, absolut. Ja. Das beginnt ganz, ganz früh, ich würde so weit gehen und sagen, schon bei den Kindern, die ja in eine Welt geboren werden, wo ich sage, das kann es nicht sein, dass Kinder kurz nach der Geburt, im schlimmsten Fall wirklich kurz nach der Geburt, bereits in Aufbewahrungsstätten gegeben werden. Warum?
0: Krabbelstuben, ja, schrecklich.
1: Oder? Krabbelstuben, Kindertagesstätten.
0: Furchtbar. Ja.
1: Also das sind alle Sachen, wo ich mir schon die Frage stelle, wie kommen die in die Welt hinein? Relativ ungebunden zu den Eltern, zu ihrem... Sie schlüpfen sozusagen raus und dann müssten sie doch eigentlich, dann kommt ja eigentlich, man könnte ja von einer erweiterten Gebärmutter reden. Ja? Das heißt ja nicht, dass nur wenn man in der Gebärmutter drinnen ist und dann rausgeht, dass es das dann war mit der Entwicklung. Ja? Sondern jetzt geht es ja erst los, jetzt wird es ja erst richtig heftig, weil ja eigentlich jetzt die ganzen Außenwelteinflüsse da sind.
0: Genau, das Kind kennt das ja nicht. Kind
1: kennt das überhaupt nicht. Das hat es ein bisschen mitbekommen im Mutterleib. Und wir wissen auch aus der Psychoneurologie, dass da ganz, ganz viele Prägungen bereits im Mutterleib stattfinden, auch des Immunsystems, des Stresssystems. Aber wenn das Kind dann auf die Welt kommt, es sind enorme Veränderungen und Anpassungsnotwendigkeiten. Und wenn ich dann nicht in meinem absolut sicheren Bereich mich befinde, nämlich bei meiner Mama, und ich sage das jetzt ganz konservativ, bei der Mutter, das darf ruhig auch der Papa sein, es geht hier nicht darum, ja, aber es muss ein Kontext sein, jetzt reden wir von Kontext, in dem das Kind sich sicher gebunden fühlt, in dem es mit den Menschen in Verbindung steht, und zwar über die ersten Jahre hinweg, die letzten Endes Verantwortung über dieses Wesen tragen und dieses Wesen aus eigenem Wunsch in die Welt gesetzt haben und nicht irgendwelche Kindertagestanten. Und das ist genau das Problem. Es geht hier auch gar nicht um ein Bashing auf die Kindertagestanten. Das ist deren Job und da gibt es sicher ganz, ganz viele sehr, sehr nette und die tun da ganz, ganz viel kompensieren. Mhm. Aber letzten Endes nur kompensieren. Und sie werden niemals die Mama oder den Papa ersetzen.
0: Ich finde es sehr schön, dass Sie also nicht den Stress jetzt momentan von Erwachsenen nur angreifen, weil man spricht ja eigentlich nur vom Stress von erwachsenen Menschen. Es haben auch kleine Kinder den Stress. Die übernehmen, glaube ich, auch den Stress der Eltern. Und das ist auch ein wichtiger Fakt, den die Erwachsenen nie respektieren oder akzeptieren. Die verurteilen dann die Kinder, übertragen aber den Schwingungsbereich auf die Kinder.
1: Absolut richtig. Ich meine, das beste Beispiel ist die Aufmerksamkeitsdefizitstörung, ADS. Aha. Das ist ein super Beispiel. Ich meine, die Schulmedizin ist, ich sage das immer, so deppert, sorry, dass ich das so sage, oder die Psychiatrie so deppert, dass sie eigentlich den Titel der Erkrankung, da ist bereits die Ursache für mich drinnen, nämlich das Kind hat zu wenig Aufmerksamkeit bekommen. Ja. Entwickelt eine sogenannte Aufmerksamkeitsdefizitstörung. Mhm. Das bedeutet, es kann sich nicht mehr richtig konzentrieren, mhm, ist unruhig, überaktiv. Das ist ihre Überaktivität, von der Sie sprechen. Die beginnen bereits mit dieser Erkrankung. Aber im Endeffekt steckt in der Diagnose, also in dem Wort Aufmerksamkeitsdefizitstörung, eigentlich schon die Ursache für die Erkrankung, nämlich dass sie zu wenig Aufmerksamkeit bekommen haben. So leicht ist das.
0: Es ist auch bei den Erwachsenen so gesehen werden. Das tut weh, wenn du nicht akzeptiert wirst, angenommen wirst, nicht gesehen wirst. Das wäre jetzt für mich gesehen das Gleiche wie eine Kindheit der ADHS-Störung.
1: Naja, ich meine, ich könnte das jetzt insofern ergänzen, als dass, schauen Sie, wenn dieses, Sie haben völlig recht, wenn dieses Kind eben nicht ausreichend gesehen wird und wertgeschätzt wird von Beginn an des Lebens, und für mich wird ein Kind nicht ausreichend wertgeschätzt, wenn es in Kindertagesstätten abgeschoben wird. Sorry. Da kann mir sagen, wer will. Und wenn dann das Argument kommt, ja, aber wie sollen wir denn dann unser Geld verdienen? Ja? Wie sollen wir denn das schaffen, wenn wir ein Kind haben? Dann muss ich erst mal sagen, dann hättet ihr euch das überlegen müssen davor. Aber wenn ihr das dann trotzdem tut, dann ist die Frage, den Lebensstandard in Frage zu stellen. Und die Frage zu stellen, was brauchen wir eigentlich alles in unserer Gesellschaft, um glücklich zu sein? Ist es tatsächlich Geld? Ist es der Konsum? Sind es die Urlaubsreisen? Oder ist es das Sein? Und können wir im Sein unsere Erfüllung finden und nicht im Haben, wie bereits Erich Fromm gesagt hat? Ja, also das heißt, wir haben es mit einer Gesellschaft zu tun, die auf Leistungswachstumsniveau ist. Wenn ich das Wort Wachstum nur ständig höre, ja, was da alles wachsen muss, wie lange muss denn das noch wachsen? Wohin wächst denn das Zeug? Ja? Also ich denke mir die ganze Zeit, kümmert es ein bisschen euch mehr um die menschliche Entwicklung, um das menschliche Wachstum als um das Wirtschaftswachstum. Dann würde wahrscheinlich auch das Wirtschaftswachstum und die Wirtschaft anders ausschauen und menschlich ausschauen, als es momentan ausschaut. Weil wenn wir unsere Kinder letzten Endes in so eine Welt bereits hinein gebären und ihnen dann in der erweiterten sozialen Gebärmutter sie plötzlich loslassen, was ja völlig unnatürlich ist, ja, sie sollten weiterhin gehalten bleiben von der Gebärmutter, ja, dann muss ich ganz ehrlich sagen, da brauchen wir uns nicht wundern, wenn die Leute durchgeknallt sind und immer schlimmer und überaktiver und leistungsorientierter und ich weiß nicht, was alles werden, weil sie ja nichts anderes gelernt haben. Mhm. Sie haben gelernt, wenn ich, sie schauen ihre Eltern an und die Eltern buckeln und tun und schaffen und kämpfen um Konsum und Geld und Ware. Und da scheint ja offensichtlich der Wert zu liegen des Lebens. Naja, das Kind, das den Wert, den wahren Wert aber nicht mitbekommen hat, wird sich auch nach diesen Dingen orientieren und wird damit in eine Leistungsspirale geraten. Und damit sind wir bei ihrer Hyperaktivität und bei ihrem Überaktivierung und Überstress. Mhm. In ungefähr so würde ich mir den vorstellen, dass der sich entwickelt. Und das wird immer schlimmer. Also besser wird es nicht.
0: Die Kinder sind auch sehr intuitiv. Die Erwachsenen unterschätzen das und sie merken sehr wohl, wenn es Papa und Mama schlecht geht, würde ich sagen, und versuchen auszugleichen. Wenn es nicht möglich ist, wenn sie abgewiesen werden, dann kommen die Kinder auch in Dauerstress.
1: Absolut, also das ist völlig richtig, würde ich Ihnen zustimmen.
0: Aber es gibt immerhin einen gesunden Stress, sagt man, der die Balance der Hormone irgendwo, man sieht das vielleicht sehr schön oder denkt sich, das ist sehr schön. Ist das überhaupt möglich?
1: Das ist absolut möglich. Wir haben in Innsbruck ich hatte das anfangs gesagt, einen anderen Forschungszugang entwickelt. Wir nennen das die integrative Einzelfallstudie. Mhm. Wir gehen weg aus den typischen Goldstandard-Methoden, dass man viele Menschen, möglichst viele Menschen, einmal oder zweimal misst, ja, die Werte dann mittelt und Vergleiche, statistische Vergleiche anstellt und da Erkenntnisse in der Medizin schafft. Wir sagen uns, das forscht am Menschen vorbei. Der Mensch ist komplex, er ist in dynamische Prozesse eingebunden, er ist in vor allem Bedeutungswelten eingebunden und wir wollen wissen, am Menschen an sich, wir wollen den verstehen, wir wollen ein Fallverständnis zuerst mal entwickeln und dann aufgrund dieses Fallverständnisses den Menschen über einen gewissen Zeitraum begleiten. Mhm. Und zwar nicht nur psychologisch, sondern biopsychosozial.
0: Warum fällt es den Menschen so schwer zu entspannen, in Harmonie zu kommen, wegzudenken? Es geht gar nicht mehr.
1: Ja, warum fällt es ihnen schwer? Aus den bereits vorhin genannten Überlegungen, oder? Also wenn ich als Hauptweg habe, leisten zu müssen und die Zeit mir durch die Finger rinnt, weil ich das und das noch zu erreichen habe und schaffen muss, dann fehlt natürlich auch die Möglichkeit der Regeneration und der Entspannung. Wir wissen, dass Leistung und Regeneration immer zusammengehören. Das ist wie Sympathikus und Parasympathikus. Das ist rauf und runter. Das Leben ist in Zyklen organisiert und nicht immer nur in eine Richtung. Ja, Wachstum, Wachstum, Wachstum. Nein, es braucht eine zyklische, das Leben besteht aus Entstehen und Vergehen, Entstehen und Vergehen. Wir sehen das so wunderbar an den Jahreszeiten. Und das ist natürlich der größte komplexe Einfluss. Wir ticken ja auch nach den Jahreszeiten. Wir ticken ja nach den zirkadianen Rhythmen. Wenn Tag ist, dann haben wir bestimmte Hormonlage. Und wenn Nacht ist, haben wir bestimmte Hormonlage und Immunlage. Das heißt, wir sind eingebettet in hochkomplexe zyklische Prozesse.
0: Soziale Medien und digitale Dauerverfügbarkeit, ist das auch ein Thema in der heutigen Zeit, das Stress verursacht?
1: Naja, was für mich auf jeden Fall mal Stress verursacht, ist die Digitalisierung entgegen einer analogen Beziehungswelt. Ja, wir kommunizieren eigentlich fast nur mehr über digitale Medien, ja, und sind in Beziehungslosigkeit für meine Begriffe eingebettet. Und ich glaube, das ist ein ganz, ganz großer Punkt. Das heißt, diese Technisierung, von der ich vorhin auch sprach, Maschinenmensch, Aufklärung, Industrialisierung, Technisierung, hat zu Kommunikationsorganen geführt, die nicht mehr die sind, die wir noch vor dieser technischen Revolution gehabt haben. Ja? Und jetzt kann man natürlich wieder sagen, ja, das sagen die Eltern immer, früher war es besser. Aber ich muss Ihnen ganz ehrlich sagen, ich würde es jetzt wissenschaftlich untermauern. Das ist jetzt nicht einfach nur ein Dahingequatsche, sondern es ist tatsächlich so, dass ich überzeugt davon bin, dass hier etwas mit uns Menschen passiert, das nicht mehr gesund ist. Und diese Digitalisierung und diese Social Media und ich weiß nicht was alles, haben als einen Hauptaspekt, dass wir nicht mehr in direkter Beziehung zueinander stehen. Und das halte ich für ein großes Problem, weil wir reden hier tatsächlich von Beziehung und Bedeutung. Bedeutung ist für mich ein ganz, ganz wichtiger Aspekt. Also Bedeutung und Zyklen, ich hatte das vorhin gesagt, diese mit der Natur im Zyklus sein und die Bedeutungswelt, diese Beziehungswelt sozusagen. Das ist das, wo ich meine, wenn eine Medizin sich in diese Richtung verändern würde, nämlich die Prozesse des Menschen anschauen würde und schauen würde, wer bist du eigentlich und was bewegt dich wirklich in deinem Leben? Was hast du in früheren Zeiten erfahren? Und wenn wir ein Fallverständnis entwickeln, dann können wir auch Gesundheit und Krankheit besser einordnen.

0: Herr Dr. Schubert, Sie sprechen davon, dass sich der Menschentyp verändert. Was meinen Sie damit?
1: Nicht
0: oder Mensch, das Sozialgefüge?
1: Genau, ich würde jetzt nicht sagen Menschentyp, sondern Menschenbild. Und das ist so mein Steckenpferd sozusagen, auch in der medizinischen Denkweise, in der medizinischen Forschung auch, dass wir ein neues Menschenbild brauchen. Und das neue Menschenbild ist eben nicht das Maschinenbild, das ich schon mehrfach hier angeführt habe, sondern dieses ganzheitliche biopsychosoziale Menschenbild. Und dieses biopsychosoziale Menschenbild unterscheidet sich in der Herangehensweise an den Menschen fundamental vom Maschinenbild. Während ein üblicher Schulmediziner glaubt, dass das, was Krankheit ausmacht, von den Genen ausgeht. Das heißt, oftmals, wenn eine Krankheit ist, dann zucken die Ärzte mit den Schultern, eine chronische Krankheit, da reden wir jetzt von rheumatoider Arthritis als Beispiel, oder Autoimmunerkrankung, wichtige Erkrankung, betrifft sehr, sehr viele Menschen auf dieser
0: Welt. Was ist das?
1: Das ist eine chronische Autoimmunerkrankung, wo das Immunsystem gegen den eigenen Körper geht und da in diesem Fall gegen die Gelenkshaut, die Synovialhaut von Gelenken. Im gesamten Körper haben wir Gelenke, die die Knochen verbinden und die uns beweglich werden lassen. Und wenn auf diese Gelenke sozusagen das Immunsystem vorgeht, Entzündungsvorgänge sind, dann kommt es zu Schäden der Gelenke und letzten Endes dann auch zu Mobilitäts-, zu Bewegungseinschränkungen und zu großen Schmerzen. Und rheumatoide Arthritis ist, also Arthritis heißt Gelenkentzündung, eine Rheumaerkrankung, eine Autoimmunerkrankung. Und das ist eine sehr, sehr schwere Erkrankung, die sehr, sehr viele Menschen betrifft. Und
0: woher kommt so eine Erkrankung?
1: Das ist jetzt die große Frage. Wenn Sie einen Schulmediziner fragen, einen Rheumatologen fragen, einen Fachmann oder eine Fachfrau dieser Erkrankung, dann würden die sagen, wir wissen es nicht, was die Ursache dieser Erkrankung ist. Wir vermuten, es sind Gene, die dysfunktional, funktionsgestört sind, die für ein wir vermuten Hormone,
0: ja.
1: Weil Frauen vor allem diese Erkrankungen haben und deswegen werden sie ja wahrscheinlich, wenn es Frauen sind, müssen es ja dann die Hormone sein, weil Frau unterscheidet sich von Mann ja nur durch die Hormone und nicht durch ihre Rollen und ihre Kontexte und ihre sozialen Bedingungen. Ja? Nein, wir haben tatsächlich da sehr große Unterschiede, aber die Mediziner, die Schulmedizin denken von unten nach oben, ich hatte das gesagt, Reduktionismus, und deswegen müssen es die Hormone sein, ja, aber sonst unterscheiden sich ja Menschen, Männer und Frauen nicht, ja. Und das ist für mich natürlich eine sehr eingeengte Sichtweise und die sind ja nicht weitergekommen in ihrer Forschung und Diagnostik und Klinik, weil sie immer noch sagen, diese Erkrankungen sind unheilbar. Und da bin ich sehr im Zweifel, dass diese Erkrankungen unheilbar sind. Sie sind natürlich für jene unheilbar, die ich vergleiche das immer mit, wenn man die Ursache im Sand sucht und nicht oberhalb des Sandes, ich sehe biopsychosozial wie den Wind, das Wasser und den Sand, oder? Und wenn ich die Ursache für die Verschiebungen im Sand, im Sand selber suche, dann werden wir nicht erfolgreich sein. Wenn wir aber die Verschiebungen im Sand durch das darüberliegende Wasser sehen wollen. Und wenn wir noch weitergehen und sagen, der Wind treibt das Wasser und das Wasser treibt den Sand, dann wird es spannend, oder? Weil dann müssen wir eigentlich auf den Wind schauen und schauen, wo die Ursache für die Sandveränderungen sind. Und das sieht der Schulmediziner nicht. Der buddelt im Sand und schaut da, was da für Ursachen sein könnten, warum der Sand verschoben ist. Ja? Und das ist für mich eben das große Problem dieser Schulmedizin. Und deswegen kommen wir nicht weiter wirklich, sondern wir finden immer wieder neue Stoffe, die wir vielleicht verändern können. Und manchmal sind wir auch gar nicht so unerfolgreich. Natürlich gibt es ein paar Biologika bei rheumatoider Arthritis. Das sind Therapieoptionen, Möglichkeiten. Das sind Zytokine, die gegeben werden oder auch Zytokinrezeptoren. Die mögen was verändern in der Immunologie, ja, das ist ja richtig, aber was letzten Endes die Immunologie verändert, wirklich verändert in ihrer Grundlage, das sind für meine Begriffe die Art und Weise, wie Rheuma-Patienten mit Umwelt umgehen und wie sie gelernt haben, mit Stress umzugehen und ob es ihnen erlaubt war, mit Stress auch so umzugehen, wie sie eigentlich wollen. Also ich hätte, wir haben Untersuchungen in Innsbruck laufen, die deutliche Hinweise geben dafür, dass Autoimmunerkrankungen möglicherweise, oder zumindest mal die Patienten, die wir untersucht haben, Autoaggressionserkrankungen sind.
0: Das heißt?
1: Wo Wut und Ärger, der im Zusammenhang mit Stressoren steht, vor allem Verlusterlebnissen, Trennungssituationen, wo man eben nicht nur traurig ist, sondern vielleicht auch wütend auf den ist, der einen verlässt, dass das aber nicht erlaubt ist.
0: Genau, wenn es herauskommt, ist es ja gut, oder?
1: Das wäre ja gut. Ja? Wir nennen das Expression, emotionale Ausdruck. Ja? Wir müssen unsere Emotionen ausdrücken. Unsere Emotionen sind wunderbare, wunderbare Instrumente, um mit unserer sozialen Umwelt in einer guten, gewinnenden, kompromisshaften Form umzugehen. Das sind einer der Hauptbereiche unserer Kommunikation. Und wenn wir Emotionen aber nicht ausdrücken dürfen, weil uns untersagt wird von Menschen, die uns sehr nahe sind, in diesem Fall unseren Eltern, die sozusagen früh, ganz früh schon dafür sorgen, dass Ärger und Wut nicht ausgedrückt wird, wohin dann mit diesen Emotionen? Mhm. Und diese, und wenn jetzt wird es noch schlimmer, wenn die Emotionen nämlich ausgedrückt werden, diese negativen, und dann Strafe folgt, dann möglicherweise mit Liebesentzug gedroht wird und oder auch mit Schlägen und mit Missbrauch, ja, dann werden diese Emotionen nicht mehr freigesetzt, sondern sie werden nach innen gewendet. Mhm. Als Strafe wird jetzt eine Erkrankung stattfinden, eine Autoimmunerkrankung, eine Autoaggressionserkrankung. Sie wissen, Sie sehen, wie weit wir weg sind mit dieser Idee von den Schulmedizinern. Mhm. Ja, die haben mit diesem überhaupt nichts zu tun, was ich Ihnen jetzt gerade erzählt habe. Nur die Forschung geht immer mehr in diese Richtung. Mhm. Und mit unserem Forschungsdesign, das wir entwickelt haben, können wir tatsächlich finden, dass diese Erkrankungen möglicherweise auch ganz anders laufen. Und wir haben auch erste Ergebnisse jetzt ganz kürzlich. Wir haben ein großes Projekt in München mit der Betriebskrankenkasse gemeinsam. Wir nennen das das Petra-Projekt, ja? Personalisierte Therapie rheumatoide Arthritis, Petra. Und in diesem Projekt haben wir eine Einzelfallstudie durchgeführt mit einer Patientin, die rheumakrank war. Dann hat sie ein halbes Jahr eine Kurzzeitpsychotherapie gemacht mit tiefem psychologischem Ansatz. Das heißt, man hat geguckt, was sind die unbewussten Themen und Phänomene bei ihr, was sind ihre aktuellen Probleme, mit denen sie anders umgeht, wo sie zulässt, dass sie da auch verärgert ist, dass sie das auch den anderen zeigt. Sie hat das gelernt in dem halben Jahr. Ich war ja selber begeistert davon, dass sie das überhaupt so schnell lernen konnte, weil sie war eine außerordentlich motivierte Patientin. Und wir haben danach dann wieder eine Studie durchgeführt und konnten zeigen, dass das Stresssystem aus einem dysfunktionalen, funktionsgestörten Zustand in einen normalen, nicht gestörten Zustand überführt werden konnte, und die Dame war tatsächlich geheilt. Mhm. Das heißt, der Rheumatologe konnte am Ende dieser Therapie nur mehr sagen, wir geben Ihnen keine Medikamente mehr, Ihre Rheumaknötchen sind verschwunden. Also es ist Unglaubliches passiert, was ich mir selber nicht vorstellen hatte können. Also ich habe mich immer gefragt, ja, wie können wir denn die Therapie messen, wie können wir denn den Erfolg messen von dieser Therapie? Und die hat uns das gezeigt, indem sie ein funktionalisiertes Stresssystem
0: hat. Aber die Psyche kann man nicht messen. Was messen Sie in diesem Fall?
1: Na, wir messen sehr, sehr viel in der Psyche. Wir können unglaublich viel messen.
0: Also bezüglich Stress jetzt?
1: Absolut. Wir können zum einen natürlich Fragebögen geben. Ja? Also das heißt, diese Patientin hat Fragebögen immer wieder beantwortet, jeden Tag, über einen Zeitraum von einem Monat in 12-Stunden-Abständen. Und da hat sie Fragen beantwortet zum Thema, wie geht es Ihnen, wie fühlen Sie sich, wie gereizt sind Sie, wie wachsam sind Sie, welche Schmerzen haben Sie, wie leben Sie Ihren Alltag. Das kann sie alles beantworten, das nehmen wir für wahr, was sie uns da sagt und in diesen Fragebögen beantwortet. Und dann aber haben wir eine ganz andere Form, wie wir an die Daten kommen, die wir brauchen für unsere Studie, nämlich das Interview. Das heißt, die werden einmal in der Woche interviewt und da werden wir ganz genau herausfinden, was sie in diesen einen Woche erlebt hat.
0: Ja. Ja?
1: Und da fragen wir dann sehr nach. Und wir wissen aber bereits über diese Person, weil wir davor ein Fallverständnis entwickelt haben. Das heißt, wenn diese Dame dann in diese Studie kommt, dann kennen wir sie bereits und können sehr gut einschätzen, was belastet die Frau eigentlich und was ist für sie gut.
0: Glauben Sie nicht, dass der Stress auch kommerzialisiert oder überstrapaziert wird, durch Medikation zum Beispiel, die Pharmaindustrie hat Interesse, dann die Nahrungsergänzungsmittel, auch Kräuter und alles, was es halt ja, da gibt.
1: Ja, wir sind, das alle, wird wir ja sind möglichst alle gestresst, damit auch mal möglichst die ganzen Nahrungsergänzungsmittel genau, so füttern. Ja. Und die Pharmaindustrie reibt sich auch die Hände, weil je mehr gestresst, desto mehr krank und desto mehr können wir Medikamente geben. Gebe ich Ihnen völlig recht, Stress ist eine Sau, die durchs Dorf getrieben wird und das schon seit langer Zeit und immer mehr, weil die Leute ja auch immer mehr gestresst sind. Wir hatten das ja vorhin gesagt, was die Gesellschaftsfaktoren sein können. Und die Kinder werden schon dazu erzogen, gestresst zu sein. Also das heißt, wir haben eigentlich eine wirklich unangenehme Situation in unserer Kultur und Gesellschaft und es ist ein Hype, gar keine Frage. Ja.
0: Der zweite Hype ist das Wort Transformation, was verstehen Sie darunter? Da fällt ja der Stress auch irgendwo hinein. Oder das gesamte Loslassen, die Esoterik. Wir leben im Zeitalter der Transformation. Das heißt, die Menschen verändern sich ganz einfach. Die Arbeitswelt, das Sozialgefüge, die Kinder werden anders erzogen, also als wir unsere Kinder erzogen haben.
1: Ja, okay, ich glaube zu verstehen, was Sie meinen. Sie meinen, da gibt es eine vielleicht sogar Beschleunigung, die es in dieser Form seit Jahrhunderten ja nicht gab. Ja, also das heißt, wir entwickeln uns immer schneller, der Zeitgeist verändert sich immer mehr und damit werden auch Generationen von Generation zu Generation offensichtlich schon anders erzogen, aufgezogen, kommen in neue kontextuelle Bedingungen hinein. Und der Hartmut Rosa, den ich sehr schätze, hat ja darüber auch Bücher geschrieben, über Beschleunigung und Entschleunigung. Mhm. Und wir sind in einer immer beschleunigteren Gesellschaft. Das heißt, es spitzt sich die Geschwindigkeit der Entwicklung immer mehr zu. Wir werden ja auch überholt von der Technik nebenbei. Wir sind
0: Kinder
1: ja gar nicht
0: sind fähig. Schon so gescheit. Durch diese digitalen Medien.
1: Sogenannt frühreif, ja, aber ja, das sind sie ja nicht wirklich.
0: Mit Informationen.
1: Ja, absolut, aber sie können sie nicht technischen in der Geschwindigkeit wirklich verarbeiten und verdauen, das ist das Problem. Also ich bin da sehr, sehr skeptisch, ob diese wirklichen Verarbeitungsmechanismen, die biopsychosozialen Verarbeitungsmechanismen, die wir Menschen haben, dass die sozusagen mit dieser Technisierung Schritt halten können. Das bezweifle ich schwer.
0: Ich habe gelesen, Transformation ist der Gang in eine schönere Welt. Mhm. Glauben Sie, ist das für uns Menschen möglich?
1: Naja, jetzt reden Sie von einem Paradigmenwechsel. Also den würde ich jetzt, so wie Sie es jetzt gerade dargestellt haben, würde ich sagen, es ist ein Paradigmenwechsel, nämlich von einem Menschenbild ins andere. Transformation. Möglich, glaube ich, ist es. Aber die Frage ist, wie ist es möglich? Und ich war ja, oder bin noch ein großer Kritiker der letzten 5 Jahre. Ja, das heißt, ich habe mich sehr rausgehängt, auch medial, wenn es um diese Corona-Pandemie ging und wie man mit Menschen in dieser Corona-Pandemie umging. Und einige haben sich das nicht gefallen lassen und haben gesagt, na, wir machen da nicht mit, ja, weil diese Art und Weise ist unmenschlich, schlicht und ergreifend. Ja. Das heißt, ihr schaut nicht auf Natur, ihr schaut nicht auf Mensch, sondern ihr schaut nur auf Technik. Und genau da sind wir wieder bei unserem Menschenbild. Das heißt, allein schon, ich kann mich noch erinnern an eine Talk im Hangar-Sendung, wo ein Immunologe aus Dortmund, glaube ich, kam, der doch tatsächlich meinte, die Impfung ist besser wie das Immunsystem. Ja, und ich dachte, gibt es das? Das Immunsystem ist ja Milliarden entwickelt. Ein System, das sich in der Natur und in der Kultur des Menschen entwickelt hat und ein hochspezialisiertes und komplexes System ist. Und da glaubt ihr jetzt mit einer aus dem Zauberhut hervorgeholten Injektion, dass ihr wirklich meint, das Immunsystem gegen diese Formen der natürlichen Umgebung fit halten zu können und entsprechend uns schützen zu können. Ich hätte mehr plädiert dafür, dass wir unser Immunsystem schützen und stärken durch die von der Natur vorgegebenen Möglichkeiten. Und wenn ich von Natur rede, dann rede ich von Beziehung, dann rede ich von Psychohygiene. Die Maschine Mensch, bin ja immer, wenn man auf die Toiletten geht, heute noch hängen diese depperten Schilder da mit ihren Hygieneregeln aus, ja, wie man sich die Hände wäscht. Ja. Ich meine, das ist eine Trivialisierung des Menschseins. Es ist eine, als ob wir alle nur Dummies sind und die tatsächlich eine Nachschulung im Händewaschen brauchen. Ich meine, es gibt natürlich manche Menschen, die das nicht gelernt haben ausreichend, ja, das brauchen wir gar nicht diskutieren. Aber ich würde plädieren dafür, ein neues Menschenbild würde bedeuten, wir haben vielleicht in den Toiletten Psychohygienemaßnahmen. Ja? Wie gehen wir besser mit uns, mit Menschen um? Wie gehen wir in Beziehung? Wie lernen wir das wieder? Ja?
0: Und ich habe noch ein wichtiges Thema.
1: Bitte.
0: Und zwar die Jugend oder vielleicht auch Erwachsene, aber vornehmlich die Jugend, nimmt sehr viele psychedelische Produkte derzeit. Mhm. Überall Alarmstufe in steirischen Bezirken bei uns zum Beispiel. Mhm. Wie sehen Sie dieses Thema? Weil Sie mit der Gesellschaft nicht fertig werden, mit der Arbeitswelt nicht, mit der Umstände, auch wenn es der Staat vorgibt, mit den Eltern, es hat sich alles geändert.
1: Ich könnte da sofort Ihnen sagen, ich glaube, dass es etwas Höhergeistiges gibt. Ich glaube, dass die Aufklärung über Jahrhunderte jetzt dafür mitgesorgt hat, dass unsere Möglichkeiten unseres Gehirns schrumpfen, auch das technische Ersetzen, der Transhumanismus, ja, also die Möglichkeiten, die wir in der Technik haben, denken Sie an KI, denken Sie an ChatGPT, denken Sie an all diese auch fantastischen technischen Errungenschaften. Ich gehe nicht davon aus, dass die nicht gut sind. Aber die Frage ist, können wir als Mensch, sind wir Mensch genug, mit diesen Techniken in einer verantwortungsvollen Form umzugehen? Mhm. Und Agamben, der italienische Philosoph, sagt, nein, die ethischen Möglichkeiten, moralischen Möglichkeiten sind nicht mitgewachsen in dieser Zeit der Industrialisierung und des Kapitalismus und Neoliberalismus und des Transhumanismus, in den wir hineingegangen sind. Das heißt, das Technische hat uns überholt und das ist hochgefährlich, weil wir mit dem Technischen nicht mehr in der Form umgehen können, wie wir es eigentlich können müssten. Ja? Das heißt, und das ist etwas natürlich, das jetzt, ich hatte eingangs gesagt, dass ich bin überzeugt davon, dass diese Aufklärung dazu geführt hat, dass wir immer mehr geistig verarmen und dass wir immer mehr emotional verarmen und beziehungsförmig verarmen. Es gibt ein Verarmungsprozess.
0: Aber warum nehme ich dann psychedelische Prozesse?
1: So, jetzt kommt's. Weil wir wissen, dass es höhergeistige Möglichkeiten gibt. Denken Sie an die Schamanen, denken Sie an die Naturvölker, denken Sie an ich denke jetzt einfach nur an die Möglichkeit, die wir haben.
0: Wie sehen Sie den Zustand, wenn jemand ein psychedelisches Produkt nimmt?
1: Den Zustand sehe ich als einen Ersatz dessen, was wir eigentlich können würden. Ich glaube, dass wir selber durchaus Fähigkeiten haben als Mensch, in solche Zustände zu kommen, wie sie unter Psychedelika von außen technisch hervorgerufen werden können. Ich glaube das. Ich glaube, dass wenn wir eine andere Kultur hätten, ein anderes Menschenbild, eine ganzheitlichere Form des Lebens, dann würden wir auch unsere geistigen Prozesse wieder erhöhen und erweitern können. Und wir könnten in Dinge eintauchen, die wir uns heute überhaupt nicht mehr vorstellen. Mhm. Ja, da Hans-Joachim Marz aus Halle, den ich sehr, sehr schätze, ein Psychoanalytiker, der spricht von der Normopathie unserer Gesellschaft. Ja? Und die Normopathie ist, dass wir eigentlich nicht mehr wissen, wir sind mit dem Zustand dessen, mit dem wir konfrontiert sind, zufrieden. Wir meinen, das ist das Normale. Wir meinen, es ist normal, dieses wenige Glück zu empfinden in unserem Leben. Wir meinen, es ist normal, dass wir ständig auf der Hetze sind. Wir meinen, es ist normal, dass Konsum das Wichtigste ist. Wir meinen, das ist alles normal. Ja? Aber das ist gar nicht normal. Und es gibt eine Möglichkeit des Lebens, die ist so weit von uns entfernt. Wir haben als Mensch die Möglichkeiten, die wir gar nicht ausschöpfen. Wir dümpeln unsere Jahrzehnte dahin. Davon bin ich zutiefst überzeugt. Und deswegen brauchen manche Substanzen, oder nehmen sich Substanzen, sehen Sie die Manager in den Leistungsgesellschafts- und Wirtschaftssystemen,
0: die kriegen das auch
1: reinziehen, ja. Natürlich. Das sind ja alle Situationen.
0: Weil in Österreich sind sie ja nicht erlaubt.
1: Ja, der gesellschaftlichen Erkrankung. Ja. Mhm. Aber auch eben Psychedelika werden eingenommen, um in Zustände zu geraten, die wir eigentlich als Mensch schaffen könnten, würden wir einen anderen Umgang haben. Ja, so sehe ich das. Das ist nichts anderes als eine tolle Erweiterung, die wir uns halt mit künstlichen Stoffen so wie immer zuführen.
0: Ja, aber die dümpeln dann auf Dauer wirklich weiter dahin. Ja, die kriegen sich überhaupt
1: süchtig,
0: nicht mehr hoch.
1: Die werden logisch werden sie süchtig, weil natürlich diese Substanzen, die sie einnehmen, Kompensation sind für das, was sie in ihrem Leben nicht erleben.

0: Herr Dr. Schubert, wie können Unternehmen konkret auf die veränderten Bedürfnisse von Menschen reagieren?
1: Also wir sprechen letzten Endes jetzt von, jetzt sind wir in die Wirtschaft eingestiegen in unserem Gespräch. Und das ist für mich ein Bereich, der sehr, sehr komplex ist, weil wir hier tatsächlich uns die Frage stellen müssen, sind wir in einem Wirtschaftssystem derzeit, ich rede jetzt vom modernen Kapitalismus, ich rede jetzt vom Neoliberalismus, sind wir in einem System, wo der Mensch eigentlich noch im Mittelpunkt steht. Das ist für mich eigentlich das Thema, oder? Und den Eindruck habe ich tatsächlich nicht. Und ich sehe auch in der Medizin, wie die Medizin ja massivst, und da denken Sie an das Gesundheitssystem. Im Endeffekt sind wir da in der Wirtschaft, ja? Wenn wir jetzt vom Gesundheitssystem sprechen, wenn wir jetzt von den roten Zahlen reden, ja? Die das Gesundheitssystem, unter dem es seit Jahrzehnten leidet, und es wird immer schlimmer, oder? Und die Politiker reagieren eigentlich immer gleich. Sie reagieren immer noch in einem für mich falschen Menschenbild. Nämlich, es wird das Alte weiter versucht zu bedienen mit zunehmenden Sparmaßnahmen. Also im Endeffekt müssen wir mehr zahlen für weniger. Im Endeffekt läuft es genau darauf hinaus, als diejenigen, die dieses Gesundheitssystem ja finanzieren. Weil wer finanziert es, ist der Bürger mit seinen Steuern. Und im Endeffekt ist das die Rechnung. Die Rechnung ist, wir müssen sparen und ihr müsst mehr zahlen. Und das sind für mich Aspekte des Wirtschaftens, die am Menschen vorbeigehen, an den Bedürfnissen des Menschen vorbeigehen. Und die Frage ist, können wir das Medizinsystem so verändern, dass wir nicht mehr zahlen müssen und dafür mehr kriegen? Für weniger Geld. Mhm. Also eigentlich ein Umdrehen. Ja? Und dieses Umdrehen ist das andere Menschenbild. Denn wenn wir den Menschen nicht mehr als eine Maschine sehen, der letzten Endes nur durch mechanische Interventionen und Behandlungsansätze und Diagnoseinstrumente behandelt werden kann, also wir sprechen von Blutabnahmen und von Messungen, wir sprechen von Operationen, wir sprechen von Medikamenten natürlich, wir sprechen von Gerätemedizin, das ist ja alles sauteuer und bringt, ehrlich gesagt, bei den chronischen Erkrankungen, die meisten Erkrankungen, und die Erkrankungen sind, die am meisten Geld verlangen, momentan in dieser Medizin, wenig, äußerst wenig. Und da haben wir ein Wirtschaftssystem, an dem wir wunderbar sehen können, dass Menschlichkeit, also eine Verstärkung der Ganzheitlichkeit des gesamten Menschen,
0: zu Menschen übrig lässt,
1: zu einer Revolution führen würde. Denn was würde das denn dann bedeuten? Es würde bedeuten, dass sich die Medizin, die neue Medizin, nicht mehr auf den Körper konzentriert, sondern die neue Medizin würde sich auf die Gesellschaft konzentrieren. Sie würde die Frage stellen, in welchen Lebenssituationen, in welchen Lebenskontexten bewegt sich eigentlich der Mensch, der dann zu mir kommt. Ja? Und dann würde diese Medizin sehen, dass da eine Leistungswelt existiert, wo der Mensch verbrennt, Burnout, wo der Mensch nach dem Glück rast, das er niemals bekommen wird, ja? Weil er eben aus Beziehungen hinausgeht und aus der Bedeutungswelt hinausgeht. So, und diese Medizin, wenn sie jetzt wirklich Medizin wäre, würde also die Frage stellen, wir müssen euch den Kontext verändern. Wir müssen uns dafür sorgen, dass wir in einer gesünderen Gesellschaft leben. Zum Beispiel, wir hatten das ein wunderbares Thema hier, die Kinder sollten bei der Mama bleiben und beim Papa bleiben für die ersten Jahre der Prägung, ja, wo die wesentlichen Prägungsjahre sind. Ja. Danach ist es gelaufen, da können sie kaum mehr was machen. Beziehungsweise, ja, man kann was machen, aber es ist sehr aufwendig und die wenigsten tun das, indem sie dann in Selbsterfahrung gehen, in Psychotherapie gehen, in Psychoanalyse gehen und sich mit sich wirklich auseinandersetzen, wer sie sind und was sie wirklich wollen. Die meisten sind in Situationen eingefangen, wo sie nicht das leben, was sie eigentlich wollen. Aber viele wissen auch gar nicht, was sie wollen. Das heißt, sie müssten sich zuerst mal mit sich auseinandersetzen. Das wäre für mich die beste Medizin, die man sich überhaupt vorstellen kann, sich in die Frage zu stellen, wer bin ich, was will ich, in welchen Beziehungen bin ich drinnen, ist das eigentlich noch gut für mich, was muss ich verändern, woher nehme ich die Kraft
0: aufzustehen? Möchte ich jetzt einhaken, was muss ich verändern? Den Schluss möchte ich immer sehr hoffnungsvoll gestalten.
1: Ja.
0: Wie sehen Sie jetzt hoffnungsvoll diese Bereiche?
1: Absolut, ja, das ist eine sehr gute Frage. Ich bin, wissen Sie, ich bin, im Endeffekt bin ich hoffnungsvoll, weil ich glaube, dass Leben sich durchsetzt. Ich glaube, Leben will leben. Und das kommt nicht auf die Welt, um krank zu werden. Es kommt nicht auf die Welt, um zu vergehen, sondern es kommt zunächst einmal auf die Welt, um zu leben und sich fortzupflanzen. Das ist Leben, das ist Menschheit. Und ich glaube, dass wir das alle in uns drin haben, dass wir uns letzten Endes darum kümmern, dass wir die Menschheit erhalten. Und wir haben den Geist dazu und wir haben die Möglichkeiten dazu und wir haben Kultur dazu letzten Endes, die uns die Möglichkeit gibt, das zu schaffen. Und wir sehen das, was nicht gut ist. Und wir sehen das, was schief läuft. Mhm. Und ich denke, dass der Mensch im tiefsten Inneren darauf aus ist, das zu verändern, damit es wieder lebenswerter wird, unser Leben. Und da habe ich einfach Hoffnung. Ich glaube nicht, dass die Menschheit sich vernichtet und zugrunde geht. Das glaube ich nicht. Dafür ist sie nicht da.
0: Wir haben heute gehört, unser Körper und unsere Psyche sind untrennbar miteinander verbunden und gerade in einer Zeit ständiger Veränderung wird dieses Zusammenspiel immer wichtiger. Stress, Hormone, gesellschaftlicher Wandel, all das sind keine isolierten Themen, sondern Teil eines größeren Ganzen. Vielleicht liegt genau darin eine Chance, uns selbst besser zu verstehen und neue Wege im Umgang mit Gesundheit, Arbeit und Leben zu finden. Vielen Dank, lieber Herr Dr. Christian Schubert, für dieses spannende Gespräch, für Ihre Einblicke. Und Ihnen, liebe Hörer, danke fürs Zuhören. Bleiben Sie gesund, körperlich und mental natürlich. Ihre Moderatorin Marlene Kindler.
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Samstagabend, 20 Uhr, DJ House Data Time. Und ich begrüße euch hier in der Lounge von Radio Frequenz zu meiner dieswöchigen Radioshow. Mein Name ist DJ House Daddy und ich serviere euch auch heute wieder Tracks von Deep House bis House. Diese Woche gestalte ich die Sendung mit hauptsächlich neuen Tracks. So wünsche ich euch jetzt gute Unterhaltung für die nächsten zwei Stunden und ich hoffe, wir hören uns wieder nächste Woche, selbe Uhrzeit, selber Sender, weil diese Sendung wird nicht durch eine Moderation unterbrochen, damit der Musikgenuss im Vordergrund bleibt. Also dann viel Vergnügen und bis nächste Woche.

Ja, leider ist es schon wieder soweit. Es ist kurz vor 22 Uhr. Wir befinden uns in den letzten Takten meiner Sendung. Ich danke fürs Zuhören und ich hoffe, ihr habt Gefallen gefunden an den neuen Tracks, die ich diese Woche gespielt habe. So wünsche ich euch jetzt noch gute Unterhaltung bei all dem, was noch treibt. Viel Vergnügen für die, die auf die nachfolgende Sendung warten. Und ich hoffe, wir hören uns wieder nächste Woche, selber Uhrzeit, selber Sender. Also von 20 bis 22 Uhr, DJ House Daddy, Mustache Meets House Radio Show. Für euch.

0: 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Hm? 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
1: Ja!
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1: Hm?
0: Darf ich jetzt selber rein? 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
1: Du versprichst mir, dass du bei mir bleibst.

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Steuern sparen ist ganz einfach. Ich zum Beispiel habe einen Chauffeur. Da kann ich mir das Steuern sparen. 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Der Hummer wird beim

Achtung, liebe Mitbürgerinnen und Mitbürger. Bald ist große Krötenwanderung. Die Kröten wandern von eurer in meine Tasche. Und wie wär's denn, wenn zum Beispiel mal die Arbeitslosen was abdrücken? Gibt doch so viel.